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Der erste Gruß gilt heute unseren Stammhörern und vor allem jenen, die bereits uns regelmäßig hören. Recht herzlichen Dank dafür. Walter Kubitschek, herzlich willkommen bei uns in der Schlagerbühne.

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1: Die Pudis spielen ja ihre Lieder im Konzert mitunter so heiß, dass es bei manchen Titeln richtig anfängt zu qualmen. Für jede Band, die etwas auf sich hält, gehört der Rauch eben zum guten Ton. Das Thema Rauchen dagegen ist in der Rockmusik noch zu wenig vertreten. So jedenfalls Grit Heilmann, die uns schrieb, auch sollten mehr Rockgruppen das Thema Rauchen aufgreifen. Vorschlag: Pudis. Auch Disco-Musik sollte mit Texten dieser Art ausgerüstet werden. Vielleicht hilft's. Zitat Ende. Wie sieht's denn nun mit den Pudis aus?
2: Obwohl wir alle, oder fast alle, muss ich sagen, unheimliche Rauchgegner sind, das nervt uns alle eigentlich ungeheuer. Aber wie vielleicht bekannt ist, Maschine raucht natürlich bei uns.
1: Schade, Peter Mayer von den Pudis war das. Nun kann man sich bestimmt darüber streiten, ob ein Rauchersong beim Abgewöhnen helfen kann. Aber bei dem großen Gefallen, das die Rockmusik findet, könnte dies zum Nachdenken anregen. Diese Gelegenheit nutzte die Gruppe Reform, die schon immer ein breites Themenspektrum in ihren Liedern zum Ausdruck brachte. Gehört doch Rauchen halt genauso zum Leben wie Essen und Liebe. Jörg sprach mit Stefan Trepte.
3: Ja, Stefan Trepte, von euch gibt es ein Lied, das nennt sich Der Tod und das Mädchen. Da wird auf ganz sarkastische Weise ein Problem beschrieben, das Thema Rauchen. Wie steht ihr nun selber im privaten Leben dazu? Seid ihr Raucher oder konsequente Nichtraucher?
4: Als das Lied entstanden ist, das ist schon 3 Jahre her, waren wir tatsächlich in der damaligen Besetzung eine ausschließliche Nichtraucher-Band. Bis auf den Schlagzeuger.
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0: Peter Spatzek, geboren 1930, Journalist in der DDR. Viel unterwegs heißen seine Erinnerungen. Seine Kindheit verbrachte er in der Zeit des Faschismus, sein gesamtes Arbeitsleben in dem Sozialismus der DDR, das Alter in der kapitalistischen Bundesrepublik. Ein Bericht aus Mosambik um 1974.
1: Und auch jetzt. Nachdem die von der Frelimo geführte Übergangsregierung schon mehrere Tage im Amt ist, bietet Lorenzo Marques das Bild einer geradezu alltäglichen Geschäftigkeit wie in jeder beliebigen Großstadt. Sicher hängt das zum Teil damit zusammen, dass die schlimmsten Scharfmacher nach ihrem gescheiterten Putschversuch das Weite gesucht haben. Und noch immer sind die Maschinen in Richtung Übersee voll ausgebucht. Im Handumdrehen standen wir im Mittelpunkt einer immer größer werdenden Kundgebung mit Viva Frelimo, Viva Zamora Machel, Viva Mosambik.
2: Viva Frelimo!
3: Viva!
2: Mosambik Independente!
3: Viva!
2: Mosambik Livre!
3: Viva!
4: Viva Afrika!
1: Man kann gut verstehen, welche Hoffnungen die Menschen in diesen Vierteln mit dem Sieg der Frelimo verbinden. Es ist ein Elend, wie ich es aus anderen afrikanischen Ländern nicht kenne. Armselige Hütten, von denen man sich kaum vorstellen kann, dass darin jemand lebt.
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1: Wie das Amt für Wasserwirtschaft der Deutschen Demokratischen Republik mitteilt, sinkt der Wasserstand der Elbe im Raum Dresden infolge der nur unwesentlichen Niederschläge am Wochenende weiter ab. Die Wasserläufe in den drei Thüringer Bezirken haben wieder Niedrigwasser. Im Bezirk Erfurt wurden 38 neue Staue errichtet, sodass die Landwirtschaft zusätzlich Wasser zur Beregnung erhält.
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0: In etlichen DEFA-Filmen 1970 Mein lieber Robinson, 1975 Bankett für Achilles, Nelken in Aspik ein Jahr später, Die zertanzten Schuhe, Trampen nach Norden, PS in der Serie Jockey Monika, Zille und Ick 1983, Kindheit 1987. Jetzt liest er Ottokar Dommer.
1: Wenn die junge Lehrerpersönlichkeit zu uns eine Ansprache hält und darum bittet, dass wir gut mit ihr auskommen, beginnt der Schweinesicki mit der ersten Schülerprobe. Er muss weiter nichts machen, als die Backen aufzublasen und die Augen zu verdrehen. Wenn die junge Lehrerpersönlichkeit sie nicht anmerken lässt, hat sie die Probe bestanden. Jetzt kommt die Probe zweiten Grades, in dem sich die junge Lehrerpersönlichkeit ansehen muss, wie der lange Schücht in der Nase popelt. Das ist sein Lieblingsspiel. Wenn sich die junge Lehrerpersönlichkeit nicht ekelt, sondern ganz ruhig fragt, ob er ein Taschentuch kennt, hat sie auch bestanden. Wenn sie aber, wie unser Herr Burschelmann, nicht viel redet und dem langen Schücht einfach einen Feuerhaken gibt, dann hat sie die Popelprüfung mit sehr gut bestanden. Auch ist das ein Zeichen von guten Nerven. Und es besteht Aussicht, dass die junge Lehrerpersönlichkeit ohne Schwierigkeiten ins Mittelalter kommt und mit uns fertig wird. Die anderen Merkmale der jungen Lehrerpersönlichkeit zeigen sich darin, indem sie sich am Anfang oft verrechnen. Entweder werden die ersten Stunden zu lang und wir müssen eine Pausenschicht schieben, oder aber die junge Lehrerpersönlichkeit ist schneller fertig, als sie dachte. Dann setzt unsere Pionierhilfe ein, indem wir uns ein bisschen dumm stellen und so lange allerhand fragen, bis es klingelt. Auch nennt man das Entwicklungshilfe. Nun zum Zweiten, die mittelalterliche Lehrerpersönlichkeit. Sie ist vor allem daran zu erkennen, dass sie dem Herrn Direktor Keiler nicht mehr die Tür aufmacht, sondern dem Pillenheini in der ersten Bank bloß einen Wink gibt und er muss wetzen. Auch verstellt die mittelalterliche Persönlichkeit nicht mehr ihr Gesicht, sondern guckt ganz normal und man kann mit Leichtigkeit feststellen, ob in der Schule gutes oder schlechtes Wetter ansteht. Die mittelalterliche Lehrerpersönlichkeit braucht beim Unterricht auch nicht mehr oft ins Buch nachsehen, weil sie schon auswendig kann, was wir Schüler lernen müssen. Deshalb verrechnen sie sich auch nicht mehr so oft und auch nicht mit der Zeit. Die mittelalterlichen Lehrer haben entweder ein gutes oder ein schlechtes Verhältnis zu uns Schülern. Oder sie wechseln es andauernd, je nachdem, wie wir Schüler uns zu den Lehrern verhalten.
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1: Die zentrale Wetterdienststelle der Deutschen Demokratischen Republik teilt mit, dass der gestrige Sonnabend mit Rekordtemperaturen bis zu 37 Grad der bisher heißeste Tag dieses Jahres war. Heute waren die Temperaturen infolge stärkerer Luftbewegung nicht mehr ganz so hoch wie gestern, überstiegen jedoch in vielen Orten immer noch über 30 Grad. Heute Abend um Mitternacht rechnen die Meteorologen mit dem Auftreten einzelner örtlicher Gewitter. Für morgen erwarten sie die Zufuhr kühlere Luft. Auch in Westdeutschland waren am Wochenende Hitzerekorde zu verzeichnen. Das gesamte Ruhrgebiet lag unter einer windstillen Dunstglocke. In Nordrhein-Westfalen wurde die Wasserzufuhr für die Industrie rationiert. Vor allem aus dem Raum Siegen wird eine große Wassernot gemeldet. Schwimmbäder dürfen nicht mehr nachgefüllt werden. Autowaschen wurde verboten.
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1: Die zentrale Wetterdienststelle der Deutschen Demokratischen Republik teilt mit, dass der gestrige Sonnabend mit Rekordtemperaturen bis zu 37 Grad der bisher heißeste Tag dieses Jahres war. Heute waren die Temperaturen infolge stärkerer Luftbewegung nicht mehr ganz so hoch wie gestern, überstiegen jedoch in vielen Orten immer noch über 30 Grad. Heute Abend um Mitternacht rechnen die Meteorologen mit dem Auftreten einzelner örtlicher Gewitter. Für morgen erwarten sie die zuvor kühlere Luft. Auch in Westdeutschland waren am Wochenende Hitzerekorde zu verzeichnen. Das gesamte Ruhrgebiet lag unter einer windstillen Dunstglocke. In Nordrhein-Westfalen wurde die Wasserzufuhr für die Industrie rationiert. Vor allem aus dem Raum Siegen wird eine große Wassernot gemeldet. Schwimmbäder dürfen nicht mehr nachgefüllt werden. Autowaschen wurde verboten.
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0: Meine Damen und Herren, mit Schwung und guter Laune haben wir Sie durch die letzte knappe Stunde dieses Nachtprogramms begleitet und damit in den neuen Morgen. Es ist 4:02, das Nachtprogramm ist beendet und in 2 Minuten beginnt wieder das Frühprogramm von Stimme der DDR. Ich verabschiede mich mit den allerbesten Wünschen für Sie.
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0: Auf nach Hildburghausen in den frühen 80er Jahren mit Karl Eduard von Schnitzer, der uns einen Rotfrontkämpfer vorstellt.
1: Dieses herrliche Land war während der Zeit des Kapitalismus Notstandsgebiet. Besonders in den Jahren 1929 wurde es hier unerträglich. Man kann sagen, dass mehr als 80% in einigen Orten mehr als 90% aller Arbeiter erwerbslos waren.
0: Und auch eine Einheit der Grenztruppen der Nationalen Volksarmee besucht.
2: Stillstand! Richt euch! Augen gerade aus! Die Augen links! Wissen wir ja, Grenzkompanie bereits in der Staatsgrenze der Deutschen Demokratischen Republik. Es fehlen unter Seidel und Lange. Ermordet am 19. Dezember 1975 in Erfüllung ihres Klassenauftrages. Zugführer, Leutnant der Gorka.
3: Hier an dieser Stelle wurden in der Nacht vom 18. zum 19. Dezember 1975 die Angehörigen meiner Einheit, Unteroffizier Klaus-Peter Seidel und Unteroffizier Jürgen Lange, meuchlings durch den Verbrecher Weinhold ermordet. Unmittelbar nach seiner Schandtat kam er in die Bundesrepublik Deutschland, unter deren Klassenjustiz er nach wie vor unter falschem Namen gedeckt wird und dort lebt. Für alle Soldaten, Unteroffiziere, Fähnriche und Offiziere meiner Einheit ist es eine Verpflichtung und besondere Ehre, das Vermächtnis unserer hier an dieser Stelle ermordeten Unteroffiziere Klaus-Peter Seidel und Jürgen Lange in jeder Situation zu gewährleisten.
4: Ich befehle, die Grenzkompanie, eingesetzt zum Schutz der Staatsgrenze der Deutschen Demokratischen Republik, sichert die Staatsgrenze im zugewiesenen Postenbereich in der Zeit ab 13 Uhr mit der Aufgabe, Grenzbrüche verhindern, Ausstehen von Provokationen aus Hoheitsgebiet der DDR nicht zuzulassen, die Ordnung und Schutzscheiben durchzusetzen.

0: gehalten.
1: In der Postgeschichte spielt Hildburghausen eine herausragende Rolle. Reitpostlinien zwischen Wien und Kopenhagen, eine fahrende Post zwischen Coburg und Eisenach, die Verbindung Nürnberg-Hamburg, alles unterlag dem Postmonopol der Fürsten Thurn und Taxis. Deren privates Postimperium umfasste zu Zeiten schier alle deutschen Länder. Man verfuhr nach dem Rezept, die Briefe zu öffnen, den Inhalt zu lesen, die daraus gewonnenen Informationen auszuwerten und sie an Kaiser, Kirche und Handelsherren zu verkaufen. Noch heute sind die Thurn und Taxis die reichsten in der BRD. Post für den grünen Baum. Das verrufene Haus war Schlupfwinkel der damals 1730 in ganz Deutschland steckbrieflich gesuchten Krummfingerbande. Friedrich Schiller erhielt von deren Existenz Kunde. Sie wurde zur Vorlage für seine Räuber.
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Wussten Sie schon, dass sich ca. 90% unserer Bundesbürger nur einmal in der Woche warm baden? Ich bin dieser grauenvollen Dishygiene auf die Spur gekommen und kann Ihnen sagen, warum.

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1: Radio Aktuell. 4:19 ist es geworden. 4:19. Es ist 4:27, 5:03.
2: Komm ein bisschen mit nach Italien, komm ein bisschen mit ans blaue Meer.
1: 4:30, Radio Aktuell.
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1: Wie das Amt für Wasserwirtschaft der Deutschen Demokratischen Republik mitteilt, sinkt der Wasserstand der Elbe im Raum Dresden infolge der nur unwesentlichen Niederschläge am Wochenende weiter ab. Die Wasserläufe in den drei Thüringer Bezirken haben wieder Niedrigwasser. Im Bezirk Erfurt wurden 38 neue Staue errichtet, sodass die Landwirtschaft zusätzlich Wasser zur Beregnung erhält.
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1: Der Schlagermarkt, das ist die 39. Ausgabe der deutschen Hitparade auf Radio Aktuell.
2: Unter Mikrofon auch heute wieder André Tonn
1: und Hans Meserski.
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0: Sängerin und Moderatorin war auch Barbara Kellerbauer, hier zusammen mit Horst Köppert, dem Urgestein von der Ostsee.
1: Genau, weil es an der Mündung der Warnow liegt. Warne mündet.
2: Und was hat dir so Besonderes gefallen schon? Du hast die Kindheit hier verlebt.
1: Bin hier geboren und habe mein ganzes Leben hier.
2: Was sollte man sich noch so anschauen?
1: Was soll man sich anschauen? Ach, eigentlich alles in Warnemünde. Alles interessant. Weißt du, Warnemünde hat eine tolle Geschichte. Das war vor 180 Jahren war das so ein ganz kleines Fischerdorf. Ja. 750 Seelen. Arme Leute wohnten hier.
2: Ja.
1: Ja, und dann kam das Badezeitalter. Da haben die gesagt, Menschenskind, haben die so einen Kolben gehabt, so einen Riecher. Das ist die Zeit für uns, jetzt fangen wir an. Da haben sie aus eigener Kraft einen Badeort gebaut. Die Dünen haben sie angelegt, haben sich neue Häuser gebaut. Es gab nur zwei Reihen, die Förderich, die Achterich, zwei Reihen Häuser. Dann haben sie Gaststätten gebaut, haben eine Verbindung überhaupt zum Binnenland geschaffen.
2: Ja.
1: Haben dann, als die Eisenbahn aufkam, Verbindung Fähre gebaut, ein Trajekt und einen Dampfer gekauft, damit sie überhaupt mit Rostock zusammenkam. Es war eine tolle Sache. Und es war alles auf Sand gebaut, hier Warnemünde.
2: Ja.
1: Und da haben die gesagt, Mensch, wir müssen uns Erde rankarren. Haben die Erde rangefahren. Haben sie zu den Seeleuten gesagt, bringt uns Bäume mit aus dem Ausland. Haben die Bäume gefragt. Dieser Park, der hier ist, leider
2: du weißt
1: zusammen.
2: Du Bescheid.
1: Das das ist alles so Fremde.
2: Ja.
1: Ich lebe hier, ich liebe Warnemünde. Wo wir hier sitzen, das Kurhaus.
2: Ja, wollte ich fragen.
1: Ja, das ist in den 20er Jahren erst gebaut. Bauhaus Spiegel, siehst du, und jetzt renoviert vor 2 Jahren. Und ich freue mich, dass wir es haben. Der Blick wunderschön aufs Meer und so weiter. Und jetzt sagen wir einfach mal Prost. Was meint ihr?
3: Prost.

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1: DT64, was heißt denn diese Abkürzung?
2: Weiß ich nicht.
1: DT64?
3: Ja, das ist doch vom Radio. Jugendsendung.
1: Ja, aber was heißt DT64?
3: Vielleicht ist das der Anfang, wo die Sendung begonnen hat.
4: DT64 heißt Deutschlandtreffen 1964. Über eine halbe Million FDJler reisten damals im Mai nach Berlin, trafen sich mit Jugendlichen aus der BRD, West-Berlin und sozialistischen Ländern und zeigten, wie sehr sie sich mit ihrem Vaterland verbunden fühlen. Eigens für dieses Treffen wurde ein Radiosender eingerichtet, DT64. Und er war damals mit dabei, Kalle Neumann.
5: Die ersten Moderatoren für die erste Nachtsendung. Das war ja eine Einrichtung DT, die eigentlich nur für ein paar Tage gedacht war. Aber wir haben unsere Gäste in der Stadt begrüßt, wie sie ankamen mit Güterwagen, und wir haben sie dann bis zum Abschied mit DT64 begleitet. Und dann war erstmal eine Weile zu, aber die Resonanz war so ungeheuer, dass alle sagten, müsst ihr weitermachen. Und bis heute Jugendradio DT, DT64. Der Kundendienst von DT64 war geboren, war das erste große Erlebnis. Das andere, wenn Feierabend war und ich wurde abgelöst von dem Frühmoderator, unser heutiger Intendant Hannes Potters ist es übrigens gewesen, kam ich nach Hause und vor unserem Wohnhaus stand eine riesige Bühne und da war natürlich von morgens bis abends Rami Demi. Also ich habe schon eine ganze Menge erlebt da. Also wir haben eine neue Sendung hier beim Berliner Rundfunk, Kalles Hitparade, ein Abend für die reifere Jugend. Da spielen wir die Schlager, Jugendlieder, Volkslieder aus jener Zeit und da melden sich tatsächlich die alten FDJler, die hier 64 in Berlin zu Besuch waren. Wie Thierry Tomba, Gitarren heller klingen, Musikanten fröhlich singen. Oder damals war schon aktuell Roland Neulert, Hartmut Eichler, Bärbel Wachholz, die kennt man alle noch, fast alle noch aktiv.

0: Er schrieb die Moorsoldaten, war Intendant des Deutschen Theater Berlin. DDR 1 erinnert an Wolfgang Langhoff. Die Eröffnungsrede der Mahn- und Gedenkstätte Buchenwald.
1: Wir, die wir heute erneut unsere unverbrüchliche Einheit und solidarische Verbundenheit bekräftigen, rufen Europa und der ganzen Welt zu. Wenn wir uns gemeinsam schützend vor das Leben stellen, wird Frieden sein in der Welt.
2: Als ich dort oben stand auf dem Ettersberg, hinter mir das herrliche Denkmal Fritz Krämers, das die Leiden, den Kampf und den Siegeswillen der Konzentrationslagerhäftlinge zum Ausdruck brachte. Als ich über das schöne deutsche Land blickte bis hinunter nach Weimar, wo unsere großen deutschen Geister lebten und wirkten, Goethe und Schiller, da erinnerte ich mich an meine eigene Konzentrationslagerhaft, wie ich in dem Teil Deutschlands verbrachte, in dem heute wieder alle diese Kräfte zum Zuge kommen wollen, die uns in jenes unsagbare Elend der Hitlerzeit und des Zweiten Weltkrieges geführt haben. Und deshalb steht heute vor jedem deutschen Künstler wieder die gleiche Frage, die auch damals vor mir stand. Mir ist die Entscheidung nicht schwer gefallen. Ich saß im Lager und in den Baracken neben mir, gequält, geschlagen, gefoltert und gepeinigt, saßen jene Arbeiter und Bauernfunktionäre, die heute meine Regierung sind, die heute mit mir gemeinsam die Geschicke unseres Volkes in die Hand genommen haben. Draußen aber, um den Stacheldraht herum, stand die SS und jene, die hinter der SS standen. Und diese Kräfte sind es wieder, die heute unter Berufung auf Goethe oder unter Berufung auf den Frieden das deutsche Volk in einen neuen dritten unheilvollen Krieg zerren wollen. Wem kann ich leichter glauben? Welches Wort Friede wiegt schwerer auf der Waage unserer Erfahrungen und unserer Erlebnisse? Nun, ich glaube, mir konnte die Wahl damals und auch heute nicht schwer fallen. Aber alle deutschen Künstler sind heute aufgerufen, sich sehr wohl zu überlegen, den Unterschied zwischen Worten und Handlungen. Es soll nicht wieder so kommen, dass Sie eines Tages mit Matthias Claudius sagen müssen, es ist leider Krieg und ich begehre nicht Schuld daran zu sein.
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4: 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Unsere Luftfracht am Samstagvormittag fliegt internationale Produktionen ein. Eine bunte Mischung unterschiedlichster Länder.

0: 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Ein Ausschnitt aus der aktuellen Kamera.
1: Die zentrale Wetterdienststelle der Deutschen Demokratischen Republik teilt mit, dass der gestrige Sonnabend mit Rekordtemperaturen bis zu 37 Grad der bisher heißeste Tag dieses Jahres war. Heute waren die Temperaturen infolge stärkerer Luftbewegung nicht mehr ganz so hoch wie gestern, überstiegen jedoch in vielen Orten immer noch über 30 Grad. Heute Abend um Mitternacht rechnen die Meteorologen mit dem Auftreten einzelner örtlicher Gewitter. Für morgen erwarten sie die zuvor kühlere Luft. Auch in Westdeutschland waren am Wochenende Hitzerekorde zu verzeichnen. Das gesamte Ruhrgebiet lag unter einer windstillen Dunstglocke. In Nordrhein-Westfalen wurde die Wasserzufuhr für die Industrie rationiert. Vor allem aus dem Raum Siegen wird eine große Wassernot gemeldet. Schwimmbäder dürfen nicht mehr nachgefüllt werden. Autowaschen wurde verboten.
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1: Hören Sie jetzt den Leiter des Amtes für Wasserwirtschaft, Diplom-Ingenieur Rochlitzer, zum Stand der Wasserversorgung in der DDR.
2: Liebe Zuschauer, viele von Ihnen werden sich die Frage gestellt haben, ob sich die Sorgen der Wasserwirtschaft in den letzten Tagen etwas vermindert haben, da es doch in vielen Gegenden der Deutschen Demokratischen Republik Niederschläge manchmal sogar recht reichlich gab. Nun, ich muss Sie leider etwas enttäuschen. Die Niederschläge haben zwar die Wasserführung in einigen Gewässern geringfügig aufgebessert, aber im Allgemeinen hält die sinkende Tendenz weiter an. Als Beispiel darf ich die Elbe anführen, die wichtigste Wasserversorgungsquelle unserer Republik, die anstelle der 7 Milliarden Kubikmeter Abfluss, die bis 31. Juli gebracht werden sollten, nur 4 Milliarden gebracht hat. Ähnlich sieht es in vielen anderen Gewässern aus. So haben wir an der Neiße, an der Aller und an der Helme den bisher überhaupt niedrigsten Wasserstand zu verzeichnen. Es ist verständlich, dass sich die niedrige Wasserführung auch auf den Grundwasserstand auswirkt. Und es ist besonders in den Gebieten, die flachliegende Wasserfassungen haben, zu Schwierigkeiten kommt. Das betrifft insbesondere die Südbezirke, Gera, Suhl, Erfurt, Karl-Marx-Stadt, zum Teil auch Dresden und Cottbus. Die Bevölkerung hat eine große Initiative entwickelt, um den örtlich auftretenden Schwierigkeiten zu begegnen. Sehr begrüßenswert ist die Initiative der werktätigen, der wassernutzenden Industriebetriebe, die aus der Frostperiode des vergangenen Jahres Schlussfolgerungen gezogen haben und sich gründlich auf einen sinkenden Wasserstand vorbereitet haben. Allerdings kann ich nicht verschweigen, dass eines der wichtigsten Probleme der Wasserwirtschaft in der Deutschen Demokratischen Republik, nämlich das Abwasser, uns sehr ernste Sorgen bereitet. Durch die sinkende Wasserführung wächst die Konzentration der Abwässer und damit die Schwierigkeit, dieses Wasser für den unterliegenden Nutzer wieder zu verwenden.
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1: Wie das Amt für Wasserwirtschaft der Deutschen Demokratischen Republik mitteilt, sinkt der Wasserstand der Elbe im Raum Dresden infolge der nur unwesentlichen Niederschläge am Wochenende weiter ab. Die Wasserläufe in den drei Thüringer Bezirken haben wieder Niedrigwasser. Im Bezirk Erfurt wurden 38 neue Staue errichtet, sodass die Landwirtschaft zusätzlich Wasser zur Beregnung erhält.
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1: Hören Sie jetzt den Leiter des Amtes für Wasserwirtschaft, Diplom-Ingenieur Rochlitzer, zum Stand der Wasserversorgung in der DDR.
2: Liebe Zuschauer, viele von Ihnen werden sich die Frage gestellt haben, ob sich die Sorgen der Wasserwirtschaft in den letzten Tagen etwas vermindert haben, da es doch in vielen Gegenden der Deutschen Demokratischen Republik Niederschläge manchmal sogar recht reichlich gab. Nun, ich muss Sie leider etwas enttäuschen. Die Niederschläge haben zwar die Wasserführung in einigen Gewässern geringfügig aufgebessert, aber im Allgemeinen hält die sinkende Tendenz weiter an. Als Beispiel darf ich die Elbe anführen, die wichtigste Wasserversorgungsquelle unserer Republik, die anstelle der 7 Milliarden Kubikmeter Abfluss, die bis 31. Juli gebracht werden sollten, nur 4 Milliarden gebracht hat. Ähnlich sieht es in vielen anderen Gewässern aus. So haben wir an der Neiße, an der Aller und an der Helme den bisher überhaupt niedrigsten Wasserstand zu verzeichnen. Es ist verständlich, dass sich die niedrige Wasserführung auch auf den Grundwasserstand auswirkt. Und es ist besonders in den Gebieten, die flachliegende Wasserfassungen haben, zu Schwierigkeiten kommt. Das betrifft insbesondere die Südbezirke Gera, Suhl, Erfurt, Karl-Marx-Stadt, zum Teil auch Dresden und Cottbus. Die Bevölkerung hat eine große Initiative entwickelt, um den örtlich auftretenden Schwierigkeiten zu begegnen. Sehr begrüßenswert ist die Initiative der Werktätigen der wassernutzenden Industriebetriebe, die aus der Frostperiode des vergangenen Jahres Schlussfolgerungen gezogen haben und sich gründlich auf einen sinkenden Wasserstand vorbereitet haben. Allerdings kann ich nicht verschweigen, dass eines der wichtigsten Probleme der Wasserwirtschaft in der Deutschen Demokratischen Republik, nämlich das Abwasser, uns sehr ernste Sorgen bereitet. Durch die sinkende Wasserführung wächst die Konzentration der Abwässer und damit die Schwierigkeit, dieses Wasser für den unterliegenden Nutzer wieder zu verwenden.
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0: 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Ein Ausschnitt aus der aktuellen Kamera.
1: Wie das Amt für Wasserwirtschaft der Deutschen Demokratischen Republik mitteilt, sinkt der Wasserstand der Elbe im Raum Dresden infolge der nur unwesentlichen Niederschläge am Wochenende weiter ab. Die Wasserläufe in den drei Thüringer Bezirken haben wieder Niedrigwasser. Im Bezirk Erfurt wurden 38 neue Staue errichtet, sodass die Landwirtschaft zusätzlich Wasser zur Beregnung erhält.
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0: Pionierleiter, ein angesehener Beruf in der DDR. Ein Pionierleiter wird gefragt.
1: Die Frage ist interessant. Ich habe bisher immer gesagt, und das halte ich auch nach wie vor das Wichtigste, man muss die Kinder lieb haben. Man muss Spaß mit den Pionieren haben. Und ich versuche seit der Zeit, wo ich Pionierleiter bin, das jederzeit voranzustellen. Ich freue mich, wenn die Tür aufgeht, da kommen Pioniere mit ihren Problemen. Wie können wir eine Wandzeitung anfertigen zur Vorbereitung in Dresden? Wie können wir einen Sportvergleich organisieren mit einer anderen Pioniergruppe? Oder wenn Jungpioniere kleine Geschenke basteln in Vorbereitung des 60. Jahrestages der Lenin-Pioniere beispielsweise. Oder wenn ein Gruppenratsvorsitzender im Rat fragt, wie können wir gemeinsam mit der Patenklasse Wandertage organisieren. Ich sage, ich leiste deswegen meinen Beitrag dazu, weil da sicher noch viel andere Leute da mitarbeiten dran. Ich denke an die Gruppenpionierleiter, ich denke auch an andere Mitarbeiter unserer Schulen und auch Pionierhäuser. Ich freue mich immer besonders, wenn ich nach Jahren Pioniere und FDJler, vor allen Dingen FDJler wieder treffe und sie dann erzählen, zeigen und ich kann sehen, was ist aus ihnen geworden. Und ich freue mich immer besonders, wenn auch Pioniere dann aus ihrer Pionierzeit berichten. Und
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1: Berliner Rundfunk. Guten Abend. Ich bin Tanja Braumann und ich kenne da einen, den ihr auch kennenlernen solltet. Jürgen Eger heißt er, Dichtersänger nennt er sich, gewöhnlich sagt man Liedermacher, wohnt mitten im Prenzlauer Berg und ist auch ein richtiger Berliner.
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2: So, da bin ich also. Herzlich willkommen bei meiner neuen Sendereihe bei Mucks Musikmagazin. Vielen herzlichen Dank dafür. Die Hörer des Berliner Rundfunks haben einen Geschmack, der mir gefällt.
3: Ich werde versuchen, auch bei der Musikauswahl eben diesen Geschmack so gut es nur geht zu treffen. Ich hoffe, dass mir das immer gelingt. Hier ist der erste Versuch. Cliff Richard, My Pretty One.

0: Tja, sie fehlt ihm sehr. Das war Wolfgang Ziegler. Hin und wieder passiert es jedem Komponisten, dass er ein Lied fertig produziert hat und plötzlich kommt ihm eine Idee, wie er das Ganze noch anders und noch besser hätte machen können. Tja, meistens ist es dann zu spät. Mir ist es so ergangen bei Living in Wonderland. Da fiel mir eine freie Einleitung ein, als das Lied schon auf Platte gepresst war. Tja, und da war es zu spät. Aber es ist natürlich nicht zu spät, es Ihnen, liebe Hörer, mal vorzuführen, was mir da noch eingefallen ist. Ich versuche das mal. Ich habe meine Gitarre mitgebracht, damit ich mir einen Ton holen kann. Die Technik hat mir versprochen, dass ich ein bisschen Hall machen kann. Könnt ihr das? Das wäre nett. Danke. Los geht's.
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0: Jürgen Walter in den 80er Jahren im ausverkauften Palast der Republik. Seine Show Ich Bin.
1: Wissen Sie, wie eine Show gemacht wird? Man braucht dazu die Idee. Musik, Texte, also Lieder, Ballett. Aber sagen muss man auch was. Aber was? Herr Walter, wo lassen Sie denn denken, fragte einer, als ich den Einfall hatte. Ich bin. Kaum gesagt, wurde mir schlecht. Was soll denn das heißen, sagte der. Natürlich bist du. Du bist du, wer denn sonst? Das ist dein Einfall. Natürlich. Es ist keine Kunst zu sagen, ich bin. Man muss sein. Leicht ist es nicht. Schon in der 5. Klasse stand auf meinem Zeugnis, er ist fleißig, aufmerksam, hilfsbereit. Aber er fügt sich nicht ins Kollektiv. Immer hat er eine eigene Meinung. So bin ich geblieben. Also, ich stehe hier vor Ihnen. Sie sind hier. Stellen Sie sich vor, ich wäre nicht gekommen. Noch peinlicher, Sie wären nicht gekommen. Ich bin, heißt auch für Sie da. Und je mehr Sie hier sind, umso mehr bin ich für Sie da. Und mehr lässt sich eigentlich dazu auch überhaupt nicht sagen. Wozu auch? Ich bin.
0: Jürgen Walter, live im Palast der Republik, zu unser Glück, auch im Fernsehen ausgestrahlt, im Fernsehen der DDR, Mediengeschichte, DDR 1.

0: Radio DDR 1 hieß ab 1990 Radio Aktuell. Radio Aktuell.
1: 4 Uhr 19 ist es geworden. 4 Uhr 19. Es ist 4 Uhr 27, 3 Minuten vor 5.
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1: 4 Uhr 30, Radio Aktuell.
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0: Beim Rocksommer 1988 kam in Berlin auch Katharina Witt zu Wort. 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
4: Es stimmt, es ist wirklich völlig neu und mein Herz rutschte immer tiefer, je näher der Augenblick kam. Aber ich denke, dass es bis jetzt ganz gut über die Bühne gegangen ist und es ist eine Wahnsinnsstimmung. Und natürlich sind die Leute da, um die Musiker und die Gruppen zu sehen.
5: Wie bist du mit dieser Stimmung fertig geworden? Es sind ja nur mehrere Eisarenen, vor denen du hier stehst.
4: Ich denke ganz gut. Ich denke, dass sie

Sonnabend, 16 Uhr, nimm das Lied als Souvenir auf ihrem DDR 1. Als Gastgeberin begrüßen wir Regina Toss, 1964 von Heinz Quermann in Zwickau auf der Suche nach Nachwuchskünstlern für seine Fernsehshow Herzklopfen kostenlos entdeckt. Damals sang sie einen Chanson. Mit 20 Jahren siegte sie 1966 in Rostock beim internationalen Schlagerfestival der Ostseeländer mit dem Titel Die erste Nacht am Meer. Toss gastierte mit ihrer Band Evergreen Juniors in der Sowjetunion, im Irak, in Libyen, in Polen, in Kuba. Auch im Nahen Osten mit dem Erich Weinert Ensemble. Weitere Tourneen führten sie nach Rumänien, Bulgarien, Japan und Jugoslawien. Auch in Irland trat sie auf. 1973 wurde sie mit dem Kunstpreis der DDR ausgezeichnet. In den letzten Jahren ist sie auch kabarettistisch zu erleben. 2016 feierte sie ihr 50-jähriges Bühnenjubiläum.

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0: Mit viel Schwung ging es am Schloss Berlin-Köpenick in den 80. Geburtstag. Natürlich waren Dagmar Friederik und Dagmar Gelbke mit dabei. An Unterstützung aber ließ es für die für Besucher freie Veranstaltung nicht mangeln. Der Bezirksbürgermeister.
1: Liebe Regina, herzlichen Glückwunsch zu deinem Geburtstag. Ich bin Oliver Igel, der Bezirksbürgermeister von Treptow-Köpenick. Und wir sind so stolz darauf, dass wir dich in unserem Bezirk haben und dass du so viele tolle Auftritte machst mit so vielen tollen Hits. Vielen Dank für dein Lebenswerk.
0: Soweit Oliver Igel, SPD.
2: Das ist richtig.
0: Und ich bin ein bisschen mit dem Mikrofon herumgelaufen.
3: Und nun das Dossier.
0: Hallo, wir sind bei Regina Tross zum 80. Geburtstag in Berlin in Köpenick. Und an meiner linken Seite ist Andreas Holm.
4: Hallihallo erstmal allen Hörern und Hörern. Ich bin begeistert, dass ich bei diesem schönen Fest mit sein darf. Zum 2x40 von unserer Regina Tross.
0: Ich auf jeden Fall. Wirst du ihr auch ein Ständchen singen?
4: Also, ich werde ihr auf jeden Fall das eine oder andere Lied, und ich kann es ja mal sagen, ich will, darf aber keiner wissen, ich will ihr nachher ein Gedicht vortragen.
0: Das wird auf jeden Fall spannend. Wir haben uns jetzt hier schon mal getroffen, spielen Musik von Andreas Holm. Hast du noch einen Gruß für sie?
4: Ja, also ganz, ganz liebe Grüße, vor allem Regina. Bleib so fröhlich, bleib so unternehmungslustig und sieh zu, dass du bei Stimme bleibst.

Einen ganz lieben Gruß für Regina Toss, die 80 Jahre alt geworden ist. Sie sieht viel, viel jünger aus. Ich wünsche ihr alles Liebe, viel, viel Glück und weiter viel Erfolg und Gesundheit. Ja, das wünscht natürlich der Hans-Jürgen, Hansi Bayer. Tschüss. Tschüss.

0: 80. Geburtstag, Regina Toss, und an meiner Seite Sigi Tross. Ja, er war an der Seite von Hans Quermann, jetzt ist er an meiner Seite. Sei gegrüßt.
1: Ja, ich grüße dich recht herzlich und deine Hörer auch.
0: Hast du denn einen schönen Gruß für Regina?
1: Aber natürlich, liebe Regina, 97 Melodien haben mir die Hörer geschrieben. Von den 97 Melodien habe ich die Regina Toss Kofferradio Parade zusammengestellt, Hitparade zusammengestellt. Und die ist allerdings heute ja schon gelaufen, von 14 bis 15 Uhr. Aber alle, die Interesse haben, können das in der Mediathek von Alex Berlin nachhören.
0: Du schickst mir die Sendung und ich werde das bei mir einfach auch mal reinnehmen.
1: Oh, das kostet aber eine Kleinigkeit. Ich trinke Korn.
0: Das macht Regina. Dann grüßen wir Sie von dieser Stelle und wir haben
1: Regina,
0: auch...
1: Ich wünsche dir von Herzen alles Gute. Und du weißt, wir sollten verheiratet werden 1992. Das hat nur nicht geklappt, weil das R bei dir vergessen wurde. Und nun... Ich hoffe, du hast dich von deinem Geburtstag gut erholt.
0: Wir sehen Sie hier auf der Bühne, übrigens an der Seite Michael Hirte. Sigi Tross, ich danke dir.
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0: Zum 80. Geburtstag von Regina Toss an meiner Seite Gigi Anderson. Hallo.
3: Hallihallo, da muss ich erst mal gleich kurz einstimmen. Moment. Happy Birthday to you. Happy Birthday to you. Liebe Regina, ich wünsche dir Gesundheit, Gesundheit, Gesundheit.
0: Das war ja Stevie Wonder. Ich weiß, dass Regina Soul-Musik mag. Sie stellt ja die Musik für ihre Sendung selbst zusammen und Soul-Musik spielt sie sehr, sehr viel. Du bist ja auch den Schlager bekannt, aber magst du Soul?
3: Ja klar, ich habe früher in der Rockband gespielt.
0: Ja, viele angefangen,
3: im Rock. In London, sogar im Marquee-Club. 3 Tage vorher waren die Stones da, 3 Tage später Led Zeppelin. Also wir haben wirklich knallhart einen geilen Rock gemacht und so. Aber ich habe immer ein Faible für Schlager gehabt. Und bin dann Gott sei Dank beim Schlager gelandet und habe mittlerweile über 1000 Songs geschrieben für alle möglichen Leute. Und das ist ein schönes Leben.
0: Ein sehr, sehr schönes. Es gibt ja einige Schlager von dir auch auf Englisch.
3: Ja, ja. Ich hab natürlich, Anfang war es die Mama Lorraine Cheerio.
0: Genau.
3: Jim and Andy, da habe ich noch, Mama Lorraine war in ganz Europa, außer England. Großer Erfolg. Und Cheerio singe ich heute noch, Mama Lorraine natürlich auch. Ja, aber ich habe das deswegen gemacht, weil der damalige Plattenboss hier aus Berlin, der Thomas Meisel, sagte, also, ich bin der Meinung, du musst Englisch singen, du hast so eine geile englische Stimme und na gut. Und jetzt habe ich Words von den Bee Gees gesungen, haben ein Video gedreht, das wird jetzt demnächst auch weltweit veröffentlicht bei Contour und dann schauen wir mal, was da passiert.
0: Da werde ich mich auf jeden Fall anschließen. Ich bedanke mich, Gigi Anderson hier bei uns.

0: Hinter der Bühne beim 80. Geburtstag von Regina Toss treffe ich Arnulf Wenning. Sei gegrüßt.
1: Hallo.
0: Wir haben ja gerade erst vor kurzem gesprochen über deinen neuen Titel. Was hast du hier jetzt so gesungen bei Regina?
1: Naja, hier habe ich mich natürlich, ich habe erstmal meine Visitenkarte abgegeben, die Eisdame, ist klar. Und dann habe ich auch ein Lied aus alten Zeiten gesungen, und zwar mit dem ich den Goldenen Rathausmann gewonnen habe in Dresden. Das war 1987, glaube ich. Und da habe ich Mädchen, du weißt, gesungen.
0: Tanzen bis der Arzt kam, gab es auch.
1: Genau, das gab es natürlich als dritten Song, als Neuvorstellung. Also sozusagen der aktuelle Song. Ja, und ich habe gesehen, das Publikum ist gut drauf abgefahren.
0: Was möchtest du, Regina, zum 80. ins Mikrofon sprechen?
1: Naja, erstmal, dass ich an sie glaube. Und zwar, ich habe sie ja jetzt schon singen hören, und ich muss sagen, sie ist immer noch voll drauf, fit. Die drei Ruinen aus der DDR, die kommen sowas von geil rüber. Das hat total Spaß gemacht. Und naja, und ansonsten, wenn ich mal meinen 80. Geburtstag habe, dann möchte ich auch immer noch so fit sein wie Regina.
0: Dann drücken wir die Daumen, Arnulf Wenning.
1: Ich gebe mir Mühe.

0: die sensationelle Steppeinlage in Eisdame. Dieses Jahr Musikbett im Sommerprogramm von Radio Marabu. Hört euch das mal an. Arnold Fenning hat mir das Instrumental zur Verfügung gestellt. Ja, und auch getroffen habe ich Linda Feller.
1: Das Dossier.
0: Wir treffen uns beim 80. Geburtstag von Regina Toster.
2: Direkt
0: und
2: hier,
0: ja, direkt bei uns hier in Berlin. Bei uns ist es noch ein bisschen hin, aber du hast doch bestimmt einen schönen Gruß für sie.
2: Natürlich. Meine liebe Regina, ich wünsche dir, wie wir alle Kollegen, von ganzem Herzen alles, alles Gute, nur das Beste, all deine Wünsche, deine Träume sollen in Erfüllung gehen, aber vor allem wünschen wir dir Gesundheit, Gesundheit, Gesundheit. Schnecken.

0: Wo der Schlager tobt, darf auch unser Jürgen Eger nicht fehlen.
1: Ja, also der Marabu hat ja alarmiert und hat ja den Befehl ausgegeben, dass wir alle hier sind heute.
2: So ist es.
1: Und deswegen sind wir hier und hören jetzt vielleicht nicht unbedingt das Lied, was man hören will, aber das gehört halt dazu.
2: Dann alles Gute, Regina, zum 80.

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1: Etwas Heimat jetzt noch für Regina, ihre gute, umtriebige Freundin.
2: Liebe Regina, einen ganz herzlichen Geburtstagsgruß und alles Liebe. Du weißt, ich will nur das Beste für dich. Deine Elke.
1: Das Spezial zum 80. Geburtstag unserer Kollegin Regina Toss, der ich jetzt auch persönlich alles Gute nochmal wünsche. Viel Erfolg bei der anstehenden Tour und natürlich auch mit unseren gemeinsamen Radiosendungen immer am Sonnabend 16 bis 18 Uhr auf DDR 1. Und hier ihre neue Single, Ja ab 18.

0: Ihr Sonnabendnachmittag auf DDR 1. Gleich das Neueste vom Tag aus unserer Nachrichtenredaktion. Dann geht es weiter mit Regina Toss. Nimm das Lied als Souvenir. Zu einem weiteren Dossier in der Sache des Friedens Anlass das Buch Endlich Frieden. 100 Persönlichkeiten zeigen Zivilcourage. Mir wurde es überreicht Ende vergangenen Jahres von Ulrike Gero.
1: Hier ist Ulrike Gero und ich grüße die Hörer von Radio Macherbuch.
0: Ich habe es mittlerweile durchgearbeitet, möchte auch noch was dazu machen in diesem Sommer. Ein paar der zum Teil sehr lesenswerten Texte hier in diesem Format weitergeben. Hatte vergangene Woche auch noch mal mit Ulrike deswegen Kontakt.
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0: Mit Schlager Karat Panoptikum, so heißt Ulrike Geros eigenes Format. Hier sprach sie mit Johannes Warwick über den nun
1: im Moment Professor für internationale Beziehungen mit Schwerpunkt auf NATO an der Universität Halle. Aber Johannes, ich darf es verraten, vor 25 Jahren ungefähr waren wir gemeinsam bei der DGAP, also bei der Deutschen Gesellschaft für Auswärtige Politik, wo Johannes schwerpunktmäßig für Sicherheitspolitik zuständig war und ich damals schon, Sie werden es erraten, für Europa. Und seither sind 25 Jahre ins Land gegangen und Johannes hatte sehr interessante Positionen. Ich erwähne an dieser Stelle tatsächlich, dass er auch mal an der Bundeswehrhochschule in Hamburg war. Das sage ich deswegen, weil auch Johannes heute schon zu den, wie man sagt, umstrittenen Stimmen gehört. Und es ist ja eigentlich verwunderlich, dass jemand, der bei der Bundeswehr Universität war, der also tatsächlich genau weiß, wovon er redet, dass selbst diese Stimmen heute schon tatsächlich eher an den Rand gedrängt werden. Er hatte auch eine Professur in Mexiko. Also es spricht, wenn Sie sich im Internet, ich werde das hier unten verlinken, die Karriere, die wissenschaftliche Karriere von Johannes Warwick anschauen, auch seine Publikationen zu NATO, eine beeindruckende Liste, spricht eigentlich nichts dagegen, dass er heute, wie er mir gesagt hat, nicht mehr, wenn ein NATO-Gipfel ist, im ARD sozusagen die Runde machen kann, ja, HR, NDR, WDR und so weiter, sondern offenbar andere Stimmen heute genommen werden und vielleicht hat das Gründe.
0: Besprochen soll werden das unlängst stattgefundene NATO-Treffen, bei dem Erdogan, der türkische Präsident, den Teilnehmern einen Revolver schenkte.
1: War das immer so, dass die Ankara, die NATO-Gipfelteilnehmer eine Pistole bekommen als Gastgeschenk?
3: Also das hat sich, hallo Ulrike, übrigens schön, dass wir uns bei der Gelegenheit mal sehen. Ich freue mich immer mit dir zu sprechen, immer anregend und in diesem Format hatten wir noch nicht miteinander zu tun, aber ich freue mich darüber. Ja, mit dieser Pistole, ich glaube, das zeigt ehrlich gesagt, wie kaputt unsere Welt ist. Ich meine, das hat Erdogan sich einfallen lassen, sozusagen als männliche Macho-Geste. Ich glaube, jeder Staats- und Regierungschef oder die paar Chefinnen haben da ihren Namen eingraviert bekommen. Es ist schon ein bisschen absurd. Nun gehöre ich nicht zu denen, die grundsätzlich sagen, Waffen sind jetzt immer pfui und das darf man gar nicht. Also ich glaube schon, natürlich ist die NATO ein Militärbündnis und wenn man Streitkräfte hat, dann muss man auch Waffen haben. Aber das Symbol in diesen Zeiten, wo wir Rüstungsausgaben auf einem Allzeithoch haben, wo wir eine Zahl an Kriegen und Konflikten haben, wo wir eine Militarisierung im Diskurs haben, ist das ein Symbol, was eigentlich jetzt in die Zeit und zur NATO passt und dass ein Mensch wie Erdogan das gemacht hat, der ja, glaube ich, auch eine durchaus problematische Figur ist im Moment, wenn ich mir die innenpolitische Entwicklung in der Türkei anschaue, dann zeigt das eigentlich die Absurdität der Welt, in der wir leben. Insofern ein schönes, schauriges Symbol.
0: Dankbar zeigen konnte nach dem NATO-Gipfel sich Zelensky.
1: Aber es springt ins Auge, dass nochmal der Unconditional Support für die Ukraine in Punkt 4 nochmal richtig deutlich ausgetragen wird. Das heißt, wir stehen füreinander ein, die Ukraine gehört zu uns und wir sind alle drin. Ja, also fast ein NATO-Bekenntnis, die Ukraine zu unterstützen, mit tatsächlich sehr, sehr, sehr vielen Billionen. Neue 70 Billionen stehen hier in dieser Summit Declaration. Und das, was mich auch sozusagen einfach getriggert hat, ist, dass nochmal neue Waffensysteme offenbar, das ist jetzt Punkt 2, Kanada und so weiter, also dass offenbar darüber nachgedacht wird, die nächsten Waffengenerationen jetzt transatlantisch nochmal zu konsolidieren. Erkläre uns mal die Summit Declaration in deinen Augen, aber vielleicht auch ein bisschen sozusagen mit dem Subtext, den wir jetzt gar nicht so verstehen.
3: Also das ist schon eine spannende Deklaration in vielerlei Hinsicht, würde ich sagen. Und man sieht auch an dieser Deklaration, dass die Fronten doch auseinandergehen. Natürlich ist eine, du hattest angedeutet, eine solche Deklaration immer Konsens, das wird ins Schaufenster gestellt, aber es fällt auch schon auf, dass die sehr viel kürzer ist als andere Deklarationen. Es gab Zeiten in der NATO-Geschichte, da hatte so eine Deklaration 60, 70 Punkte, wo man sehr detailliert auf die Konflikte dieser Welt geblickt hat, auch die Instrumente, die die NATO zur Stabilisierung in diesen Konflikten machen will, im Detailgrad dargestellt hat, wo man merkte, da gibt es sozusagen einen wirklichen Konsens unter den Alliierten. Da war nicht alles Gold, was glänzte. Ich will das nicht romantisieren, sozusagen die letzten 20, 30 Jahre, aber da war die NATO sozusagen in vielen Fragen, hatte einen geeinten Blick im Detail auf sicherheitspolitische Probleme. Jetzt sehen wir viele Floskeln und im Prinzip lebt diese Gipfelerklärung von dem, was Donald Trump wollte, nämlich Waffen verkaufen. Das muss man ganz deutlich sagen. Das ist, glaube ich, der zentrale Aspekt. Da werden Zahlen genannt, die einem sozusagen doch schummrig werden lassen. 139 Milliarden US-Dollar haben die europäischen Alliierten allein in 2025 ihre Militärhaushalte erhöht. Das wird da gleich in Punkt 2 gefeiert. In der Debatte ist die Rede von der sogenannten Trump-Trillionen. Also das gerechnet seit der ersten Amtszeit von Trump wirklich unvorstellbare Summen in Rüstung gepumpt werden. Das ist sozusagen der Ansatz, der da stark gemacht wird. Und stark gemacht wird auch, dass die Amerikaner das Geschäft machen und die Europäer dafür zahlen. Wir reden immer von unprovoziertem Angriffskrieg. Das ist auf der einen Seite richtig, aber das Unprovozierte, glaube ich, würde ich nicht allzu hoch hängen. Die NATO hat dazu beigetragen, dass eine rote russische Linie überschritten werde. Und in dieser Gipfelerklärung steht nichts mehr von einem NATO-Beitritt der Ukraine. Das ist im Wortlaut ganz interessant. Da steht, die Ukraine trägt zur transatlantischen Sicherheit bei und wir als Verbündete sind unerschütterlich in der Unterstützung oder so. Aber von einem NATO-Beitritt ist nicht mehr die Rede. Anders als Rutte, der Generalsekretär, der, über den wir vielleicht gleich auch nochmal reden können, eine sehr problematische Figur, wie ich finde, und auch anders als wichtige Staaten wie Deutschland, das nach wie vor fordern, die sagen, die Ukraine muss in die NATO, ist in dieser Gipfelerklärung nichts mehr davon enthalten. Und ich lese das so, dass auch hier die Amerikaner sich durchgesetzt haben. Die haben nämlich verstanden unter Trump, und das ist sozusagen das Schillernde an Trump. In manchen Fragen, würde ich sagen, hat er durchaus einen richtigen Kompass. In dieser Frage liegt er, glaube ich, richtig, dass die Ukraine nicht Mitglied der NATO werden kann, weil das eine Annäherung an Russland verunmöglicht. Und man versteckt das jetzt hinter wohlklingenden Kompromissformeln, wo sich jeder hinter wiederfinden kann. Aber was notwendig wäre, aus meiner Sicht wäre, dass die NATO die Kraft aufbringt, diesen falschen Beschluss von Bukarest zu korrigieren. Und das hat sie nicht gemacht in diesem Gipfelkommuniqué, weil die Europäer das nicht wollten. Also insofern gibt es da eine ganze Reihe an unterschiedlichen Fronten. Die Amerikaner wollen jetzt mit der NATO Geld verdienen, das schaffen sie. Die Amerikaner wollen keine Eskalation im Verhältnis zu Russland, lassen diesen Krieg aber am Laufen, sozusagen auf Sparflamme. Wir nennen das Abnutzungskrieg. Die Europäer finanzieren. Mhm. Und im Übrigen werden nicht nur unglaubliche Summen dafür Rüstung aufgerufen, sondern auch für die Unterstützung der Ukraine. Das steht in dem kurzen Kommuniqué auch drin. Für 2026 werden 70 Milliarden Euro mobilisiert und das soll für 2027 so weitergehen, aber die Amerikaner zahlen keinen Cent davon. Das heißt, das ist eine europäische Angelegenheit und die Kanadier zahlen auch. Also das ist sozusagen der Geist, der da atmet.
0: Ich bring's mal in einem Satz. Krieg als Geschäftsmodell, die USA verdienen, wir werden herausgenommen, Kanada übernommen, Russland geschwächt und wenn's ganz doll läuft, auch China.
3: Also ich fange mal mit der ersten Frage an. Ich glaube, dass die Russen sozusagen lesen, dass die NATO kein politisches Konzept hat, wie man aus dieser Krise rauskommt, dass sie alleine eindimensional auf die Stärkung der militärischen Fähigkeiten setzt, aber überhaupt keine Vision haben für die Zukunft der europäischen Sicherheitsarchitektur. Und das wäre nötig, weil natürlich ist der Angriff Russlands auf die Ukraine ein Verbrechen und sollte möglichst schnell beendet werden. Das ist ja gar keine Frage, aber man weigert sich als Europäer, sozusagen über politische Bedingungen zu reden, wie dieser Krieg im Interesse von beiden Seiten irgendwie zu einem Ende gebracht werden kann. Und das ist, glaube ich, das schwere Versäumnis der NATO, dass sie da nicht zu beiträgt.
0: Mit einem Anflug von leichter Langeweile noch einmal: Verbrechen sind keine Versäumnisse. Rest, Geschäftsmodell, Krieg, Russland muss entscheiden, mitmachen, beenden. Für Westgeprägte schwerer zu verstehen, für Ostgeprägte leider Schulstoff. In vielen Antiquariaten, selbst Büchereien, wird man noch Bücher finden. Das Dumme für den Westen, auch die Russen im Osten sind eher ostgeprägt und haben das auch in ihren Antiquariaten.
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0: Entschlüssig Warwick zu Deutschland in Bezug auf die Verschwörungstheorie Globus, aber auch Bevölkerungsentwicklung, Geografie, scheint mir die Haltung Deutschlands nicht rational.
3: Die Deutschen haben sich eher, würde ich mal sagen, baltischen und polnischen Extrempositionen angeschlossen. Sehr, sehr unklug, sich so eng an diese Interessenlagen zu binden. Also, aber da kommt Deutschland unter dieser Regierung nicht mehr raus. Aber sozusagen die Vorstellung ist, dass die Europäer, und dann sind auch die anderen dabei, gewissermaßen in dieser NATO 3.0, wie das jetzt genannt wird, auch ohne engere Beteiligung der Amerikaner selbstverteidigungsfähig, wenn man so will, werden kann, und gleichzeitig nicht die Kraft haben, eine wirklich gemeinsame europäische Sicherheits- und Verteidigungspolitik zu machen, weil institutionell ist ja eigentlich alles da auf europäischer Ebene. Es gibt eine sogenannte GAST, es gibt eine ESVP, also eine gemeinsame Außen- und Sicherheitspolitik, eine europäische Sicherheits- und Verteidigungspolitik. Es gibt eine europäische Verteidigungsagentur, es gibt PESCO, also engere Kooperation von denjenigen, die mehr machen wollen. Aber eigentlich haben die Europäer alles. Es gibt die Beistandsklausel in Artikel 42 des EU-Vertrages, also dass man eigentlich faktisch sich gegen Bedrohungen von außen verteidigen will. Aber irgendwie kriegt man das als Europäer nicht alleine hin und versucht jetzt, das innerhalb der NATO zu machen und gewissermaßen von den USA nur auf einer ganz großen strategischen Ebene noch irgendwie Unterstützung zu bekommen im Bereich Nuklearwaffen, im Bereich Weltraum, im Bereich Cyber, aber im Prinzip alleine für seine Sicherheit verantwortlich sein soll. Und das ist grundsätzlich, würde ich sagen, kein falscher Gedanke, weil ich schon der Auffassung bin, dass die Europäer mit ihrer Wirtschaftskraft, mit ihrer sozusagen politischen Verbindung in der Lage sein müssen, sich selbst zu verteidigen. Aber die Frage ist, was heißt denn selbst zu verteidigen? Heißt das immer mehr Rüstung, immer mehr aggressive Rhetorik, immer mehr Rüstungswettläufe, ohne an die Ursachen der Instabilität zu gehen? Da kommt nichts aus den europäischen Staaten, ganz gewiss auch nichts von der Europäischen Union, die gewissermaßen von dem von der Leyen und den Kaja Kallas-Kurs sozusagen dominiert wird, und kritische Stimmen wie etwa Spanien oder Irland sind völlig an den Rand gedrängt. Das heißt, wir haben ungelöste Strukturfragen in der europäischen Sicherheitspolitik. Die NATO wird dauerhaft nicht mehr das Kernbündnis für die Europäer sein. Aber die Europäer haben selber nicht die Kraft, was Eigenes zu entwickeln, weil sie keinen Konsens haben.
0: Wenn auch laufend in der Rubrik hätte, bringt Ulrike Gero vernünftige Argumente ein.
1: Unter Ignoranz der Referenten in der Krim und dem Donbass, unter Ignoranz der sozusagen, sind ja auch, das wissen die wenigsten, aber mehr Ukrainer sozusagen nach Russland geflohen als in den Westen, ja, kann man ja auch mal sagen. Also die Netto-Fluchtbewegung war nach Russland, nicht in den Westen. Das heißt, die Ukraine gibt es ja so eben auch nicht, sondern die Krim, Donbass, Westukraine haben sehr unterschiedliche Geschichten und auch sehr unterschiedliche Interessen. Das ist ja sozusagen die Grundproblematik dieses Landes, weswegen den Minsker Abkommen ja immer stand: neutrale und föderale Ukraine. Ja, also das wollen wir nur für die Zuschauer nochmal dazu sagen. Keiner möchte die Ukraine irgendwem zum Fraß vorwerfen, aber eine Sicherheitsarchitektur, die auf die spezifische, sozusagen gewachsene Geschichte der Ukraine guckt, ja, das kann ja nur vernünftig sein. Und vor allen Dingen natürlich eine Ukraine, die sozusagen zwischen Europa und Russland irgendwie als, ich weiß nicht, Brückenkopf fungieren kann, da könnte die Ukraine auch sehr von profitieren, ja, sozusagen die Mittlerrolle zu sein.
0: Wobei das alles mittlerweile in die Spalte Uldis einzuordnen ist. Der Spirit der 90er Armee war damals Captain Jack.
2: Hey, yo, Captain Jack! 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
0: Möge von mir halten, was man will, aber mittlerweile meine ich das Beste. Die Russen übernehmen das Land. Wir haben eine zerstörte Bevölkerungsstruktur, wahrscheinlich über 2 Millionen Tote. Wenn die Ukraine zum Fraß geworfen wurde, dann uns.
3: Aber die Philosophie, die im Moment dahinter steht und die tonangebend ist, die das ist, was Leute wie Kiesewetter immer schon wollten, den Krieg nach Russland tragen sozusagen. Ne? Das setzt sich so langsam in den Köpfen durch. Und man tut so, als ob man im Moment damit Erfolg hat, dass man gewissermaßen mit Drohnenangriffe auf Petersburg und Moskau, auf Nachschubwege und so weiter, die Russen zurückdrängen kann und die dann irgendwann sagen, okay, sorry, wir haben uns vertan, war nicht so gemeint, wir ziehen uns ab und wir haben verloren sozusagen. Ich glaube nicht, dass das funktionieren wird. Und wenn man ein Preisschild an diese Strategie klebt, dann würde ich sagen, wir verheizen im Moment die Ukraine. Und wir werden früher oder später, davon bin ich nach wie vor überzeugt, eine politische Lösung bekommen, die sich an den absehbaren Kompromisslinien orientieren wird. Das heißt, die Maximalposition, diese sogenannte ukrainische Friedensformel, dass sich die Russen komplett zurückziehen, dass sie für Kriegsverbrechen bezahlen, dass sozusagen eine Niederlage eine Voraussetzung für eine politische Lösung ist. Das wird aller Wahrscheinlichkeit nach, bin kein Hellseher, ne, aber aller Wahrscheinlichkeit nach so nicht kommen.
0: Weil sich auch in Russland mittlerweile Leute wie Karaganov und Solowjow endgültig durchgesetzt haben.
1: Sag mal, wenn es denn eskalieren sollte, ganz egal, ob mit nuklearen Sprengköpfen oder nicht, die Bomben fliegen hierhin. Ja, die fliegen auf Berlin, die fliegen auf Deutschland, die fliegen auf die Drohnenfabrik in Bayern. Das heißt, es wird nicht auf Chicago oder auf, keine Ahnung, Los Angeles gehen. Ja, und tatsächlich, ich war ja auch in Moskau dieses Jahr im April, also wenn man Karaganov oder Dugin zuhört, die ja eben ausgerollt haben, man kann das ja alles lesen, die Texte der Russen sind ja überall einsehbar und im Grunde muss man den Russen konzedieren, dass sie sagen, was sie schreiben. Ja, also sie sind sehr kohärent, sie sagen, wenn ihr so, dann die roten Linien, dann machen wir das und natürlich ist in diesem, vielleicht kannst du nochmal reagieren, Zustand des Krieges ist eben immer schwieriger für Putin, ich sag mal, die Füße stillzuhalten, weil er eben sozusagen von den Hardlinern innerhalb von Russland jetzt natürlich die Signale bekommt, Moment mal, das Ganze dauert seit 4 Jahren. Wir müssen das mal ein bisschen vehementer beenden. Ja.
0: Vehement beende ich das heutige Dossier. Ulrike Gero, Johannes Warwick.
1: Ich bin Ulrike Gero und ich grüße die Hörer von der kleinen Audiodatei.
4: Ein neuer Tag, ein neuer Grund für Kritik an Friedrich Merz.
0: Guten Morgen, beste Svetlana.
4: Bundeskanzler Friedrich Merz, 70 Jahre alt.
0: Die ARD berichtet, Kabinettsumbildung erwartet ein final geschnürtes Personalpaket. Kanzleramtschef Frei soll Nachfolger von Unionsfraktionschef Spahn werden.
5: Und wir können doch alle dem Herrgott dankbar sein, dass wir in einem solchen Land leben wie der Bundesrepublik Deutschland.
0: Kanzleramtschefin Frei soll Gesundheitsministerin Nina Waken werden und Wakens Job bekommt Carsten Linnemann. Franziska Hoppermann könnte laut dpa dann Generalsekretärin der CDU werden. Bund-Länderbeauftragter ins Kanzleramt soll werden. Philipp Amthor, Mensch, dann schrieben sie doch erst unlängst. Repräsentationslücke Ost. Ostdeutsche haben seltene Spitzenämter. Nun ja, da kann ich sagen, als auf dem Gebiet des heutigen Ostdeutschland Bildung und Humanismus vorherrschten, hatten ostdeutsche Spitzenämter inne. In einer von diesen Dingen befreiten Zone braucht es das wohl auch nicht mehr.
6: Die Freie Deutsche Jugend gratuliert.
7: Freundschaft!
0: Offiziell bestätigt aber noch nichts.
8: Ich sag das ohne jede Lamoyanz. Eine wohlhabende Gesellschaft zu verändern, ist viel schwieriger, als ein Land nach Krieg und Zerstörung wieder aufzubauen.
4: Die FDP, das BSW und die AfD kritisierten den Realitätsverlust von Merz und dessen Gewohnheit, die Dinge schön zu reden.
0: Und deswegen, liebe Svetlana,
8: nur die SPD wählen.
0: Das ist richtig. Kultur und Struktur längst in anderen Händen. Ich grüße am Freitag Köln.
9: Allahu Akbar, Allah.
0: Freitag, der 24. Juli 2026, das ist die kleine Audiodatei von Radio Marabu. Und es gibt ja Berichtungen, dass man in Iran den Muezzin wohl mittlerweile seltener hört als in Köln, wie man die vollverschleierte Frau im Iran mittlerweile wohl seltener sieht als in der Sonnenallee zu Berlin. Dennoch, auf zu Irna, der Nachrichtenagentur der Islamischen Republik. Der Vorsitzende des Ausschusses für nationale Sicherheit und Außenpolitik des Parlaments erklärte, die USA verstünden nichts anderes als die Sprache der Macht und des Widerstandes. Ibrahim Azizi ist zu zitieren, die US-Amerikaner sollten wissen, dass die Islamische Republik Iran auf den Prinzipien und Idealen der Islamischen Revolution und den Lehren der Imame der Revolution steht und die Feinde werden mit Sicherheit ein schmerzhaftes Schicksal erleiden. Und weiter betonte er, die US-Amerikaner haben durch ihre ihren Wortbruch wie immer ihre arrogante und vertragsbrüchige Natur gezeigt. Das Vorgehen war vorhersehbar. Das iranische Außenministerium erklärt, die Zusammenarbeit Großbritanniens mit den USA beim Angriff auf den Iran ist Beihilfe zum Verbrechen der Aggression. Good morning. Der Innenminister Irans, Eskandar Momini, erklärt, wir erwarten von den BRICS-Mitgliedern, dass sie den aktuellen Entwicklungen nicht gleichgültig gegenüberstehen und ihrer Stimme in der Welt Gehör verschaffen. Der iranische Außenminister Abbas Araghchi merkt an, die Islamische Republik Iran habe kein Problem mit einem Vermittler für den Nachrichtenaustausch mit Washington, aber Zitat, das Haupthindernis ist Amerikas irrationales, übertriebenes und hegemoniales Vorgehen. Solange sich das nicht ändert und die iranische Nation und ihre Interessen nicht respektiert werden, wird es keine Grundlage für Fortschritte auf diesem Weg geben. Ich gehe davon aus, mit Amerika sind die USA gemeint. Der Iran-Krieg treibt den Brent-Ölpreis über $100. Ein teurer Spaß, aber Spaß muss sein. Katar meldet LNG-Lieferausfälle bis Mitte Oktober.
4: Europa rutscht in eine Gasabhängigkeit von den USA ab.
0: Mit Folgen, beste Svetlana, mit Folgen. Drum vorher erst eine kleine Trinkpause.
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0: Die Tagesschau eröffnet, die US-Regierung verhängt neue Zölle gegen 60 Länder. CGTN berichtet, China und die USA würden in engem Kontakt über den Handelsrat stehen. Zölle bis zu 12,5% betreffen auch die Europäische Union. Es gibt Widerspruch, zugespitzten Widerspruch, lässt der Secret Service erahnen, warnt vor einem historischen Höchststand an Drohungen gegen Donald Trump und andere Regierungsvertreter. Auch sind diese komplexer. Es berichtet CNBC, also WNBC. Dieselpreis 2,50 Euro und mehr? Rheinmetall steigert die Pulverproduktion inmitten des Konflikts in der Ukraine um 50%. Er produziert in seinem Werk bei München. Publiziert wird in einer Pressemitteilung des Unternehmens. München hatte ich vor fast 2 Jahren nochmal besucht. Hübsche Stadt gewesen, saubere U-Bahn. Michael Fjodorow, der entlassene Verteidigungsminister der Ukraine, erklärt, er will nur sein früheres Amt wieder antreten. Andere Angebote lehnt er entschieden ab. Zelensky erklärt, die USA haben mehrere Optionen für ein Ende des Konfliktes vorgeschlagen. Er gab mit dem irischen Premier Martin eine Pressekonferenz. Vorschläge kamen von US-Sonderbeauftragten Steve Witkoff und Jared Kushner. Nächste Woche möchte Zelensky in die USA reisen. Wer und was auch immer bezahlen werden wir.
10: Give us a credit.
0: Russland führt weitere Angriffe gegen Hafeninfrastruktur durch. Ukraine greift weiteres Wildberries-Lager an. Eine Art russisches Amazon im Gebiet Leningrad.
4: Die aktuelle Energiekrise in Deutschland ist nicht nur eine Folge des Iran-Krieges. Die grüne Energiewende hat die Versorgungssicherheit beeinträchtigt und die Abhängigkeit von Importen erhöht. Die Folge sind rasant steigende Preise und eine sinkende Versorgungssicherheit.
0: Katharina Reiche, Bundeswirtschaftsministerin, spricht sich gegen einen neuen Tankrabatt aus. Und die US-Raffinerien sind am Limit. Jeder Ausfall hätte starke Folgen, berichtet Financial Times.
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0: Lernen mit Schlager Olaf Berger, es kommt so oder so. Im Notfall zu Fuß.
4: Und nun die weiteren Nachrichten.
0: Gewähren wir uns zuvor eine Raucherpause, liebe Svetlana.
12: 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Peter Stuyvesant, der Duft der großen, weiten Welt.
0: Den atmet in New York auch Nicolas Maduro.
13: New York!
0: Der Prozess für ihn ist für Juni 2027 angesetzt. Die USA begründen informativ und unterhaltsam Drogenterrorismus. Kriegsminister Hegseth beziffert die US-Ausgaben für den Iran-Krieg auf 37,5 Milliarden US-Dollar. Nach Drogentests kommt es zu ersten Kündigungen in Pariser Ministerien, berichtet der ORF, auch von Schwimmzeit für Musliminnen in Südtirol. Das sorgt für eine Debatte. Aus Zürich, Schweiz ist zu lesen, ein Busfahrer verrichtet sein Gebet auf einem Teppich. Die Weltwoche berichtet, ich ergänze, hoffentlich ist es kein fliegender Teppich. Nochmal Deutschland. Bundesinnenminister Alexander Dobrindt stellt Zahlen des Bundeskriminalamts vor. Es gibt einen neuen Höchststand bei Kindesmissbrauch. In Niedersachsen wurde der AfD-Kandidat Martin Sichert nicht zur Wahl zugelassen. Die AfD ist in Berlin erstmals auf Spitzenposition, 19%. Umfrage INSA-Institut, die der Partei offensichtlich gewogen sind. Porsche will weitere 5000 Stellen einsparen. Und schnell nochmal Österreich. Hitlers Geburtshaus in Braunau wird eine Polizeistation.
14: Ihr könnt mich als den Mann sehen, der keiner Klasse angehört, der keinen Stamm angehört, der über all dem steht.
0: Passend an dieser Stellung noch neue Berichtung über Anders Breivik. Er gehört keinem Stamm an. Im Hochsicherheitsgefängnis Ringerike. Er klagt über unmenschliche Isolation. beantragt erneut Freilassung. 77 Menschen tötete er, 262 weitere verletzte er. Er wurde voll schuldfähig erklärt. Er lebt in einem abgeschirmten Bereich, hat Schlaf- und Arbeitsräume, Fitnessbereich, Küche, kann Bücher beziehen, mit Bediensteten kochen, Karten spielen, erhält Besuche von Pfarrer, Psychotherapeuten, Rotkreuzhelfer und hat ein Meerschweinchen.
10: Annalena Baerbock of Germany.
13: Das wird ein Sommer der Freiheit.
0: An einem durchwachsenen, windigen Freitag ereilt dieser uns morgen kurz.
15: Moin und ein schönes Wochenende gewünscht.

Ich habe einen Lieblingssänger. Zu DDR-Zeiten habe ich ihn gerne gehört. Das ist Andreas Holm. Der Andi, ein ganz lieber Kollege. Und ich höre ihn gern. Und ich freue mich über ihn, dass er bis heute auch auf den Brettern, die die Welt bedeuten, unterwegs ist. Und wir sehen uns ja ziemlich häufig. Ich freue mich immer sehr. Ein Sommer war

Und ja, hallo, hier ist Regina Toss mit der Sendung Nimm das Lied als Souvenir. Ich freue mich so, weil es erinnert mich doch so an die 80er Jahre, wo ich bei Radio DDR 1 eine Sendung hatte. Und jetzt darf ich bei DDR 1 diese Sendung moderieren. Und das ist eine große Freude für mich. Und dann liebe Kollegen vorstellen, oder ich muss sie nicht vorstellen, in Erinnerung rufen. Wie zum Beispiel, ach mein Kollege Hans-Jürgen Bayer. Zum Hansi habe ich natürlich viel zu erzählen. Wir haben zusammen im Neubaublock gewohnt. Wir haben zusammen in Lichtenberg in der Franz-Metz-Straße gewohnt. Ich unten, er oben. Und dann haben wir uns abends immer, wenn wir von den Mucken nach Hause kamen, sind wir mit den Hunden ums Häuserblock rumgelaufen und haben uns ausgetauscht über alles Mögliche. Ach ja, der Hansel, ein Erzmusiker, wunderbarer Sänger. Ich freue mich, der ist auch noch voll zu Gange. Hans-Jürgen Bayer.

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1: Unser Kollege Jürgen Eger auch hier beim 80. Geburtstag von Regina Toss. Dann schick ihr mal einen Gruß in die Welt.
2: Ja, also der Marabu hat ja alarmiert. Man hat ja den Befehl ausgegeben, dass wir alle hier sind heute.
3: So ist es.
2: Und deswegen sind wir hier und hören jetzt vielleicht nicht unbedingt das Lied, was man hören will, aber das gehört halt dazu.
1: Dann alles Gute, Regina, zum 80.
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1: Meine liebe Regina, ich wünsche dir, wie wir alle Kollegen, von ganzem Herzen alles, alles Gute, nur das Beste. All deine Wünsche, deine Träume sollen in Erfüllung gehen, aber vor allem wünschen wir dir Gesundheit, Gesundheit, Gesundheit. Schneckchen!
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Hallo ihr Lieben alle. Ich habe das große Vergnügen, hier zu sitzen bei DDR 1 an diesem wunderschönen Tag. Und hier spricht euer Hartmut Schulze-Gerlach oder auch genannt Muck.

0: Jürgen Eger auf DDR 1. Wir sind gleich zurück.
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2: 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Demnächst auf Radio Marabu auch über Ihr Buch. Die Nacht als Soldaten-Verkehrspolizisten wurden, gibt es noch eine deutsche Frage, erschienen im Westend Verlag.
3: Hier habe ich eins gefunden, ja, mit Stevie Wonder.

Wir haben Sommer und natürlich habe ich eine Runde Sommerhits ausgesucht, weil, ach, es gibt nichts Schöneres. Genießen Sie, meine lieben Hörer, den Sommer, die Sonne, Meer und wo auch immer Sie sind.

Das war die Sendung Nimm das Lied als Souvenir mit Regina Toss bei DDR 1. Und jetzt, meine lieben Hörer, schwingen Sie das Tanzbein, denn bis früh um 7 Uhr können Sie tanzen. Und ich hoffe, Sie haben am nächsten Tag frei. Viel Freude beim Tanzen.

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0: Normale Kinder wiegen neu 8 Pfund.
1: Wiegen neu.
0: Du darfst dich nicht zu oft bewegen lassen, den anderen Menschen ins Gesicht zu spahen. Meist lohnt es nicht, sich damit zu befassen. Sie sind nicht böse, sie sind nur gemein.

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0: Name Hermann Anders.
1: Ja, das ist er.
0: Größe 1,85 Meter.
2: Könnte er sein.
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3: Wir haben ihn nicht zu suchen, Obersturmführer Menge, sondern zu finden.

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2: Das Problem sind Männer.
3: Heidi und Co. werden wieder einmal als Linke erzählt, wie auch das Thema Heimat als Rechtes. Von wegen, die Rechten würden die Heimat missbrauchen, also das Thema. Nein, die Heidi ist keine Linke, wie auch die anderen Zappel, Keif, Wimper, Klimper, Arschwackel, Tussen mit und ohne Diätenkorrumpierung. Die nennt sich nur so und wird so genannt. Weder der Genosse Noske war ein Linker, noch Hitler, den Weidel als Kommunisten denunziert, beziehungsweise alle Kommunisten mit diesem Blödsprech denunziert hat. Noch Gysi, seit circa 1990. Heimat wurde von den Brit-Medien mies gemacht. Jahrzehntelang, den DDR-Bürgern nämlich, dass sie sich leichter in die angebliche Freiheit abwerben ließen, den Brit-Einwohnern, dass sie mehr Auslandsreisen buchen, all-inclusive und so weiter. Ärzte, Ingenieure, Facharbeiter, Junge wurden abgeworben, auch dadurch und damit, dass man ihnen die DDR-Heimat mies geredet hat. Auch noch in den 1990ern und 2000ern, vor allem von Rechten. Denn die Regierungen waren ja immer rechts, egal ob Kohl oder Brandt. Erst seit circa 15, 20 Jahren gibt es eine mediale, Regimesystemlinge getragene Gegentendenz, insbesondere bekennender Rechter, da die anderen Rechten als links gelabelt sind, entsprechend dem Regierungs-Oppositions-Volkstheater. Deshalb werden fast nur Westidioten zitiert, auch auf dem Visagenbuch, wie auf GEZ-Sender Erden. Aber nicht Johannes Arbecher wird zitiert, nicht Thälmann, Ulbricht nicht und andere seit 1933 best denunzierte Deutsche zum Thema Heimat. Hier Bechers Deutschland, das ist links, eines der neuen deutschen Volkslieder vom Anfang der 1950er. 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Einmal wird es heißen, als ich war verbannt, hab ich dich zu preisen, dir ein Lied gesandt. War, um dich zu einen, dir ein Lied geweiht und mit dir zu weinen in der Dunkelheit. Himmel schien ein blauer, Friede kehrte ein. Deutschland, meine Trauer, du mein Fröhlichsein. Oder dieser Text desselben Autors, Johannes Robert Becher. Ich bin ein Deutscher. Mögen Narren mir auch aberkennen meine Bürgerrechte, ich weiß, dass ich sie darum nicht verliere. Und wenn von einem künftigen Geschlechte einst wird gefragt, wer hat des Volkes Leiden so überreich in jener Zeit vermehrt, dann mag ein freies deutsches Volk entscheiden, wer war des Namens eines deutschen Wert. Fest eingewurzelt bin ich meinem Reiche und wachse auf in ungestümer Wucht. Dort in dem Bergwald steht mein Baum und überhängend über einer Schlucht ringt sie nur schwer sich aus dem Dunkel los und eine Rinde, grau wie Felsgestein, umschützt sie hart. So steht die Eiche groß und trägt sich rauschend in den Himmel ein. Ich bin ein Deutscher. Mögen Narren auch mir aberkennen meine Bürgerrechte, weil ich mich ihrem Wahnen nicht verknechte und zeige stolz nach meiner Väter Brauch. So weiß ich auch, dass eines Tags verwundert mein Volk erwacht und in dem Bergwald dort steht hoch ein Baum, er ragt in das Jahrhundert und rauscht gewaltig in die Zeiten vor. Bei den Kommentierungen des Singens der DDR-Hymne durch Steimle wird falsch wiederholt, die AfDler hätten die gesungen, dabei war es der Steimle und es sei die alte Hymne der DDR. Sie vergessen, die andere ist weit älter. Es ist also die junge Hymne. Warum ist die Hymne alt bzw. wird alt genannt? Wie ja auch die DDR, wenn sie nicht ehemalig geheißen wird. Aber die ist nur 40 Jahre alt geworden, also war sie recht jung. Die andere Hymne ist älter, die ältere Hymne nennt keiner alt. Nun lese ich, gegen Steimle werde jetzt ermittelt von der Staatsanwaltschaft, weil der die DDR-Hymne gesungen hat. Mein Antifreund Wilfried findet, er sei eine Schande, wenn ich ihn recht verstehe, der Lügel wieder vorne weg. Die Ermittlungen gehen offiziell wohl wegen der Stauffenberg-Bemerkung, also wo der bleibe, wenn man ihn mal braucht. Egal, ob er es nun auf Merkel oder Merz bezogen hat. Tatsächlich ist es aber sicher wegen der Hymne. Ohne die Hymne wäre das mit dem Stauffenberg glatt durchgegangen. Wie wenn die Dröge in einer GEZ-Laberschau bei Lanz oder Meisch sagt, jedem das Seine, während der Höcke verurteilt wurde wegen Alles für Deutschland. Wenn ein Böhmermann es sagte, also das mit dem Stauffenberg, wäre es einfach nur witzig gewesen. Ich tippe, jetzt ist der Steimle dran. Damit erweist es sich einmal mehr als nicht Zufall, dass die früher oft im GEZ-TV kolportierten Legenden um den Kabarettisten Fink derzeit nicht mehr erzählt werden über diese Sender, dessen Witzigkeiten während der Hitlerei und die Reaktionen der Nazis auf diese sind doch zu ähnlich den heutigen Verhältnissen. Der Kabarettist Sieber, der auch auf GEZ präsent ist, verteidigt die Ossis zwar nur halb, aber immerhin. Er bringt eine interessante Zahl. Die Ossis seien zu 2% an der Erbschaftssteuer.
4: Mit Schutz, weil werdet nicht passieren.
3: Auf dem Marabu der Drewermann, der spricht empört und wahrhaftig, wie ich mich an sein bisheriges Reden nicht erinnern kann, so empört. Und ich meine, seine Stimme schon seit den 1970ern zu kennen. Er benutzt dasselbe für mich, falsche wir hätten die Russen ermordet, wie der Marabu es benutzt. Ich habe damit nichts zu tun. Wir als Deutsche haben die deutsche Geschichte angemessen zu bedenken und zu würdigen. Das wir, das ich für mich akzeptiere, ist das der von denen, den Nazis vor 45 und danach unterdrückten, verohnmächtigten, ausgeschalteten, verfolgten, enteigneten, die in der Tradition der Kriegstreiber und Unterdrücker von Weltkrieg I und Weltkrieg II und Adenauerismus und so weiter, die mich verfolgen, die mein Eigentum arisieren. Wie der KZ-Häftling verohnmächtigt und ausgeschaltet wurde, weil er eben nicht zu dem Wir der Hitlerschen Volksgenossenschaft gezählt wurde und auch nicht gezählt werden wollte. Wir, die DDR-Bürger, sind nicht die Täter. Nicht die von heute, nicht die von damals. Wir müssen uns entscheiden, wessen Tradition wir angehören. Für die einen stimmt das wir der Täter, für die anderen nicht, wie 1933 bis 1945. Nicht anders. Der Marabu bringt wieder Maien. Der erzählt den derzeitigen Fußball als Pop in Aufmerksamkeitskonkurrenz zu Hollywood. Er bringt nun in seinen Worten, was ich schon 20 Jahre oder länger beobachte und thematisiere. Er systematisiert Medialisierung des Fußballs als Veränderungsmethodik. Erstens Katastrophismus, Angst wie Hitze und Pandemie und so weiter. Ängstliche halten sich an Instanzen. Zweitens Entwurzelungstechnik, also die Menschen wurzellos zu machen, wie es ja gegenüber den DDR-Bürgern praktiziert wird, insbesondere seit 1990 durch Zerstörung der DDR-Kultur, durch Miesmachen der gesamten DDR-Realität und in Westdeutschland ungebremst seit 1945 durch die US-Amerikanisierung des gesamten Lebens. Drittens, was mit unserem Körper passiert? Spikes, Strahlen, veränderte Lebensmittel und so weiter. Das Ergebnis, eine Kita-Truppe. Männlichkeit und Vaterfiguren sind unter ständigem Beschuss. Die Fußballmannschaft von Paraguay habe eine Männlichkeit auf den Platz gebracht, die im Westen lange schon verpönt ist. Ein Kimmich versuche, männlich zu sein, kann es aber nicht mehr. Wer bringt die beste Geschichte auf den Platz, fragt Mayen. Der kann Weltmeister werden, sagt er. Ich würde denken, als Fußballabstinenzler, naja, um Tore geht es schon auch noch, oder? Die beste Geschichte, wie Mayen es nennt, also auch die Konkurrenz darin, eine möglichst beste zu haben, dürfte vor allem der Monetarisierung und der politischen Instrumentalisierung dieses Kommerzpops dienen. Der Images der Stars, der Mannschaften, der Vereine, der nationalen Verbände, des Fußballzirkus überhaupt und des Suchtpotenzials und der Maximierung des Herdentriebs und Füllung der Sendezeiten und Maximierung der Zuschauerquote.
0: Aus Berlin, der Dichtersänger Jürgen Egger auf Radio Marabu.
3: Beim Marabu am Sonntag, Chris Dörr, sehr schönes Hören und Mitdenken und Erinnern. Launig die Bemerkungen zum heißen Sommer, von wegen wie modern und wie jatzig das sei. Allerdings erinnere ich mich bestens, als wie unmodern und abgestanden der Film galt, 1990 und auch davor. Ich erinnere mich, dass 1990 der Film im Come-In gezeigt wurde. Das war ein Kulturgebäude in einem DDR-Militärgelände in Adlershof, nächst zum Fernsehen der DDR, das nun nicht mehr Militär war und nun als Jugendkulturclub die Befreiung des DDR-Volks symbolisieren sollte. Westberliner kamen in Flower Power Faschingsklamotten, um über unsere Kultur abzulachen. Sie wollten nichts über uns wissen, sie wollten uns nur lächerlich finden und ihr Finden uns zeigen. Sie hatten ja ins Come-In einen kurzen Weg aus Neukölln oder Kreuzberg. Ich habe das dann auch individuell zu spüren bekommen, denn ich war engagiert worden mit meinem Trio BMO, Berliner Muckenorchester. Mit diesem führte ich Mitte, Ende der 1980er DDR-Rock- und Pop-Titel auf, die nicht mehr im Rundfunk aufgeführt worden waren, also mit Liedern, von denen die meisten dachten, die seien verboten, waren sie aber nicht. Die gehörten zu unserer DDR-Kulturgeschichte, es gab sie aber nicht mehr, der DDR-Rundfunk spielte sie nicht, die Westler noch weniger. Wenn ich es recht erinnere, waren wir nach dem Film dran, es war eine meiner letzten Mucken überhaupt, Renfts, Ketten werden knapper und Als ich wie ein Vogel war, Sonntag von Krug, Blues von der letzten Gelegenheit und so weiter. Egal was, sie haben uns einfach ausgelacht. Die fußkranken Truppen der Besatzung in den damaligen Verkleidungen, die noch lange nicht Vogue waren und nicht so sexistisch, sondern noch hetero 68er bunt. Als Technik der Kolonisierung, im Dienst der Kriegsbereitmachung der Lachenden wie der Ausgelachten. Tatsächlich höre ich dann ein Posaunensolo im Titellied des heißen Sommers, an das ich mich nicht erinnern kann, tatsächlich sehr jatzig. In welchem Brit-Heimatfilm war es musikalisch so modern? Damals. Bis heute. Pistorius hetzt wieder den Russenhass und den Krieg gegen die Russen. Der Genosse Noske war bei uns berüchtigt für den Satz, einer muss der Bluthund sein, den es in der Brit-Historiografie gar nicht erst gibt. Jedenfalls kann ich mich nicht erinnern, den mal in einer Doku gehört zu haben. wir auch nicht die Parole der Kommunisten anlässlich der Reichspräsidentenwahl 1932. Wer Hindenburg wählt, wählt Hitler. Wer Hitler wählt, wählt den Krieg. Damit entfällt dann auch die nächstliegende Kritik an der Sozenparole mit Hindenburg Hitler verhindern. 1932 war das. An deren, also der Sozen, Verpeiltheit hat sich seit 1900 eigentlich kaum etwas geändert. Die Arbeiter und Volksverräter Brandt und Schmidt-Schnauze haben diesen Satz und eine positive Erkenntnis aus diesem nie und nimmer tradiert. Die SEDler haben, das darf nicht thematisiert werden. Heute gibt es nicht nur einen Bluthund Pistorius, sondern mehrere Armeen von solchen. Und sie sind auch nicht auf die Sozenpartei beschränkt.
5: Das ist richtig.
3: Wieder wird der Spitzen-AfDler zitiert im GEZ-TV. Sie wollten das Land vom Kopf auf die Füße stellen. Dass das mal ein marxistisches Zitat war, ein häufigst benutztes übrigens, also als ein solches galt, darf das Publikum nicht wissen. Man fragt KI oder googelt die Formel und findet tatsächlich sofort und ohne Umschweife, die Redewendung wird Friedrich Engels zugesprochen. Das ist Marxismus pur und wird nun von den bekennenden Rechten als Vernunft verkauft. Gleichzeitig sind sie die eifrigsten antikommunistischen Hetzer wieder die DDR.
6: Auf deutschem Boden.
3: Und wieder werden die ukrischen Massenmörder von Wolynien Partisanen genannt. Im GEZ-TV. Welch ein Kulturbruch. Wie passend zu fast allem anderen Negativen der Westler und ihrer Propaganda. Wieder einmal erzählen die GEZler, der Iran habe Ziele in Oman, Jordanien und so weiter angegriffen, vergessen aber zu erwähnen, dass es dort US-Basen gibt. Ab und an werden diese dann doch erwähnt, gern im Nachhinein. Aber die frontale Keif-Agitation kommt völlig ohne die Erwähnung oder auch nur Andeutung

Der Marabu bringt das Konzert zum 80. der Regina Toss. Ich war dort. Eine mir interessante Begegnung mit einer sozialen Realität, die mir nicht allzu häufig begegnet. Ansonsten, wie viel oder wenig mir diese Ästhetik nahe ist, gefällt oder so. Ein erheblicher Lebensweg, ein Schaffen und mit 80 noch eine hörenswerte Stimme und auch sogenannte Power. Sie ist ja etwa gleich alt mit Schöbel, der eben erst vom Marabu gebrachten Chris Dörck und anderen und damit Mitbegründerin des typischen DDR-Schlagers. Während die Schlager-DDR-Produktionen der 1950er sich ästhetisch und inhaltlich nicht wesentlich von denen der Brit unterschieden, wurde der Schlager in den 1960ern sozialistisch. Ich erinnere mich, dass der vor allem nach 1989 viel interviewte Schöbel das Sozialistische des DDR-Schlagers verneinte. Da bin ich sehr anderer Meinung. Selbst verständlich haben die DDR-Schlagersänger ihrem Publikum gegenüber ähnliche Identifikationsfunktionen wie die Westler. Selbstverständlich ähnelt sich die thematische Konzentration auf Liebe, Triebe, Heiterkeit. Da ist auch kaum ein Unterschied, aber so etwas wie Regina Toss, die Ostsee soll ein Meer des Friedens sein, findet sich wohl in keinem Repertoire eines Westlers, nicht einmal in dem des neutralen Udo Jürgens. Der verlässlichste Beweis des sozialistischen Charakters des DDR-Schlagers aber ist der, die Westler bringen ihn seit 1990 nie und damit noch weniger im Normalprogramm als vorher, da sie DDR-Schlager brachten, wenn selten mal ein DDR-Künstler im Brit-TV auftreten durfte, wie in den 70er Jahren zum Beispiel Frank Schöbel mit »Wie ein Stern«. Ein kulturpolitisches Phänomen, das fast nie und nirgends reflektiert wurde. Während in den Fächern Schauspiel und DDR-Rockmusik, Theater und Literatur die Abgänge gen Westen häufig und spektakulär waren, hielten die meisten namhaften Schlagersänger zu Volk und Staat. Die Ulknudel Menzel durfte in der Okkupationszeit viel und oft gesendet werden mit seiner Wegbleibgeschichte und der seiner Rückkehr. Und die abgetriebenen Schlagerweiber Angelika Mann und die Jugendliebe Tante standen der Rock'n'Roll-Szene recht nah. Aber die meisten hielten zur Fahne und verrieten nicht das Publikum.

0: Eger, extra long. Ja, wer lang hat, lässt lang hängen. Schnell Trinkpause, dann geht's los.
1: In der Mokka mich Eisbada ist das geschehen.
0: Danke, Anne-Kathrin Nucke.
2: Wir warnen Sie, folgende Bilder können verstörend werden.
0: Alles halb so wild, weil Audio. Russland warnt vor einer weiteren Eskalation zwischen den USA und Iran mit dramatischen Folgen für die Energie- und Ernährungssicherheit weltweit. Eine Erklärung von Maria Sacharowa, gestern Außenamtssprecherin. Der US-Senat kippt eine Resolution zur Einschränkung der Präsidentenvollmacht. Mehr Freiheiten für Donald Trump in Sachen Iran. US-Moderator Tucker Carlson erklärte vorgestern, der Westen führe einen Krieg gegen Energie. Der Atomdeal der USA mit Saudi-Arabien alarmiert Israel. Von strategischen Versagen spricht der ehemalige Ministerpräsident Naftali Bennett. Ein Militärbündnis unter Führung von Saudi-Arabien greift Houthi-Ziele im Jemen an. Karim Khan, Chefankläger des Internationalen Strafgerichtshofs, wird seines Amtes enthoben. Vorwurf sexueller Übergriffe. UN-Menschenrechtskommissar Türk bleibt weiter im Amt. Wieder ihm kam Widerstand von Russland, Israel und der USA. Interessante Mischung. Blick auf Irna, Treffen der Außenminister der Mitgliedstaaten der Shanghaier Organisation in Kirgisistan. 25 Dokumente werden unterzeichnet. Am Rand des BRICS-Innenministergipfels in Neu-Delhi trafen sich der iranische Innenminister und der russischen Föderation. Eine Gruppe unabhängiger UN-Menschenrechtsexperten fordert die USA und das israelische Regime zur Rechenschaftslegung sowie die Veröffentlichung der Ergebnisse der Untersuchung des Militärangriffs auf die Minab-Grundschule und dem Massaker an 168 Kindern auf. Eine omanische diplomatische Delegation befindet sich in Teheran zu Besuch und Unterkünfte US-amerikanischer Soldaten in Jordanien und Erbil wurden zerstört. Erklärung Nummer 51 der Islamischen Revolutionsgarde. Eine Trinkpause.
3: Ein Radeberger.
0: Sergej Lavrov erklärt, Russland erreicht seine Ziele in der Ukraine. Pressekonferenz des Außenministers gestern. Kreml-Sprecher Peskow erklärt, der neue Oberbefehlshaber der ukrainischen Streitkräfte, Drapaty, wird für seine Äußerung über die Bevölkerung von Russland bestraft werden. Drapaty bezeichnete Russen zuvor als eine Nation ohne Existenzrecht. Zweifelsfrei gewagt.
4: Und faschistischer kann es nicht mehr werden.
0: China, ASEAN, Außenministerkonferenz fand am Mittwoch in Manila statt. CGTN, China setzt Rheinmetall auf eine Sanktionsliste. Reaktion auf EU-Sanktionen wider Russland und die Möglichkeiten für den Westen, sich mit chinesischen Drohnenteilen zu versorgen, verschlechtern sich. Das chinesische Handelsministerium hat eine Liste zur Exportkontrolle von Dual-Use-Gütern, Gütern, die sowohl zivil als militärisch genutzt werden können, erweitert. In Polen spaltet sich die PIS, die größte Oppositionspartei. 30 Abgeordnete verließen diese, verkündigt der Vorsitzende Kaczynski. Donald Trump erklärt, die EU wird einen sehr hohen Preis für Google-Strafe zahlen. Österreich vermeldet immer weniger Privatzimmervermieter, immer mehr Feuer. Frankreichs Atlantikküste, mehr als 65.000 Menschen evakuiert und Brände in Spanien vereinen sich zu einer Feuerfront. Region Madrid. Kurzes zum Schluss in der kleinen Audiodatei am 25. Juli 2026, einem Sonnabend. Weißrussland Alexander Lukaschenko fordert, die Ernte trotz ungewöhnlichen Wetters rechtzeitig einzubringen. Russische Staatsbürgerschaft beantragt die italienische Schauspielerin Ornella Muti gemeinsam mit ihrer Tochter. Die Liebe der Italiener zu Russland. Ich erinnere nur an die Stadt Togliatti. Die russische zivilgesellschaftliche Initiative, internationale Öffentlichkeit, Tribunal für die Verbrechen ukrainischer Neonazis dokumentiert ukrainische Kriegsverbrechen in Konstantinowka. Insolvenzantrag stellt Warta, die Batterien und weitere Siedlungen im Westjordanland möchte Benjamin Netanyahu legalisieren.
5: How dare you?
0: Und die letzte Weißrussland, mehr als 750.000 Rubel werden zur Förderung begabter und talentierter Jugend bereitgestellt.
6: Aber ich komme mit dieser Hitze nicht klar. Und ich kann auch jeden verstehen.
0: Ich danke Kai Zorn für sein Verständnis für alle, die Angst vor der Hitze haben. Die kommt heute noch nicht. Heute ist es sonnig und schön. Dann zwei Tage Wintereinbruch.
7: Aber
6: Tock.
7: Dann...
6: und dann wusch.
0: Wir Männer müssen uns unseren Ängsten stellen. Den Ängsten vor Hitze, den Ängsten vor Netto.
5: Geh doch zu Netto!
0: Den Wochenendängsten.
8: Marcello, herzlichen Dank. Wünsche ein schönes Wochenende.
0: Den 5%-Ängsten.
9: Das ist richtig.
0: Und den Ängsten vor unseren Frauen. Das

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Sonnabend um 10. Ihr Start ins Wochenende, ihr DDR1. Wir bringen Ihnen den Klang des Rundfunks und des Fernsehens der DDR zurück. Mit der Luftfracht angelehnt an die gleichnamige Sendung von Radio DDR1 mit Peter Nizella, der musikalischen Luftfracht. Er moderierte die musikalische Luftfracht von 1970 bis zur Einstellung im Zuge der Reform des DDR-Rundfunks, besser gesagt der Einstellung.

Die Tornados mit Telstar, die charismatische Einleitungsmusik der originalmusikalischen Luftfracht. 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
0: Iliriana Rica aus Albanien.

0: vom Flughafen Kopenhagen eingeflogen. In die Luftfracht Gitte macht das noch einmal mit mir.
1: Meine Damen und Herren,

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2: Landebahn 4. Aus der Tschechoslowakei Felix Slovaček und das Orchester Ladislav Steidl. Adagio.

0: 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Aus der Originalsendung Musikalische Luftfracht, jetzt ein Interview mit Adamo.
1: Was sehr wichtig für mich ist, die Humor. Und ich probiere, ein fröhliches Lied zu singen mit Pointe. Und Humor ist für mich eine Philosophie.
2: Ja, wir kennen Sie als sehr niveauvollen Chanson-Interpreten. Sehr schöne Texte, auch im Deutschen. Sie haben mal in einem Interview für eine Rundfunkstation gesagt, Sie haben noch nie in Ihrem Leben eine Schnulze gesungen.
1: Ich habe in meinem Leben eine Schnulze gesungen, ohne es zu wissen. Es war eine Träne auf Reisen. Und jetzt, wenn ich weiß, dass die Leute erwarten eine Träne auf Reisen auf die Bühne, ich singe es aber als Parodie mit einem anderen Text. Zum Beispiel, ich sage, es ging eine Träne auf Reisen, zum Glück hat sie heute ihren Zug verpasst. So können die Taschentüren trocken bleiben. Mein Ziel ist, die Leute zu berühren und manchmal zu amüsieren. Und es ist genau wie der Charlie Chaplin. Es ist lustig, aber wenn sie gut angucken, es ist auch sehr traurig.
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4: Eine Luftfracht unserer Kollegen vom jugoslawischen Rundfunk auf Landebahn 4, dorthin Pjubuzovic.

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1: Zwei Brüder aus Großbritannien, You and Cry.

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2: Auf Startbahn 2, Daryl Hall.

0: meine Damen und Herren, bei der Georgoskis, Ladies and Gentlemen, Madame Monsieur, soeben gelandet ist eine Maschine mit musikalischer Luft.
1: Soeben gelandet, Startbahn 4, eine US-amerikanische Künstlerin mit einem Hit aus der Schweiz, Language is a Virus, Laurie Anderson.

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3: Hiermit offerieren wir Ihnen eine Überspielung eines Tanzmusikstudios aus Indonesien, Grace Simon. 1976.

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2: Sunshine on a Rainy Day überzeugt uns nun so. Ein Titel aus den frühen 90er Jahren. 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Startbahn 8.

0: meine Damen und Herren, Daragi Ogoski, Ladies and Gentlemen, Madame Monsieur. Soeben gelandet ist eine Maschine mit musikalischer Luftkraft.
1: Ein Import aus den Niederlanden, welcher in Polen veröffentlicht wurde. Wang Dang Doodle, Living Blues.

0: Meine Damen und Herren, Darajie Gosti, Ladies and Gentlemen, Madame Monsieur, soeben gelandet ist eine Maschine mit musikalischer Luftkraft.
1: König Arthur wird besungen von der italienischen Künstlerin Valerie Dore. Stammbahn 7.

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1: Eine Luftfracht der besonderen Art, die französischen Schauspieler Romy Schneider und Michel Piccoli, das Lied der Helene.

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Eine musikalische Überspielung von unseren Genossen aus den Studios in Pyongyang aus Nordkorea. Das Lied Du bist meine Mutter.

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1: Auf Landebahn 1 ein Comeback der Shadows. Damit nahmen sie 1975 beim Grand Prix für Großbritannien teil. Let me be the one.

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1: Letzte Ausgabe 600, 1991.
2: Mit Peter Nitzela am Mikrofon. Hallo und willkommen. Das ist die Luftfrachtausgabe 600. Jahresabschluss und Jubiläum zugleich. Also doppelter Anlass für eine Extra-Ausgabe mit den Hits des Jahres 91. Nur fliegen ist schöner.
1: Da war auch ein Gast anwesend.
3: Meine Damen und Herren, дорогие гости, ladies and gentlemen, mesdames, messieurs. Soeben gelandet ist eine Maschine mit musikalischer Luftfracht.
4: Ja, einer wirklich sehr echt. Sie war sogar die Chefin des Teams, die Hannelore. Und gemeinsam mit ihrem Mann haben wir dann sogar dann die Abschlussgeschichte der Luftfracht feiern können.
1: Vorher aber die Frage vom MDR gestellt 2022. Wo war Peter Nitzela am 9. November 1989?
4: Am 9. November war ich in einer Gaststätte essen, und zwar in dem Restaurant Moskau in der Karl-Marx-Allee in Berlin. An meiner Seite war Gregor Gysi mit seiner Assistentin, die ich eingeladen hatte. Gregor Gysi war zu dem Zeitpunkt einer der Anwälte in dem großen Rechtsanwaltsbüro, was damals in Berlin bestand und die meine Scheidung durchgebracht hatten. Man empfahl mir damals noch ein bisschen so Gutwillverhalten, aber diese Wendegeschichten, die haben mir dann alles total durcheinander gebracht. An diesem Abend saßen wir in dem Restaurant und wollten noch einen Nachtisch bestellen. Und der Kellner kommt aus der Küche und sagt, wir bedienen nicht mehr, wir machen jetzt hier zu. Ein gutes Restaurant, ja, und diese Worte. Aber er sagte dann auch zur Begründung, wir sitzen in der Küche und man hat die Mauer geöffnet. Wir wollen dahin. Und das haben wir dann auch. Ja. Wir versuchten also in die Bornholmer Straße zu kommen, das war der nächste Grenzübergang in Berlin. Und dort werde ich nie vergessen, dass die Menschen in 16er-Reihen, wie nach dem Ende eines Fußballspiels, dahin strömten an diesen Grenzübergang. Und dort alles zur Seite geräumt war, was an Betonkreuzen und dergleichen war. Und dass einer der hauptamtlichen Führungsoffiziere mit dem Rücken an diesem Wachturm stand, in voller Uniform, und sich immer weiter zurückzog an die Wand dieses Turms. Und in seinen Händen hielt er eine violette Chrysantheme, die ihn irgendjemand geschenkt hatte, der durchziehenden Gruppen. Gut, kam er auf der nächsten Seite an in West-Berlin, eine Gaststätte, wie sie überall in Berlin sind, ging rein, und wo man uns dann schon begrüßt und sagt, ihr kommt aus dem Osten, ja? Man gab uns ein Bier aus und ich fragte einen der Gäste, sag mal, was kostet ein Telefonat hier in der Stadt von euch aus gesehen zu uns rüber nach Ost-Berlin? Und da gab er mir das Kleingeld und ich rief zu Hause an, meine Tochter war am Apparat, die schon geschlafen hatte, und ich sage, Susi, komm, dein Vater ist im Westen. Daraufhin sagte Sindo lakonisch, du spinnst, du bist besoffen. Dann habe ich die Chefstewardess eingeladen, deren Vorspann also so und so viele Male gelaufen war. Ja. Gemeinsam mit ihrem Mann war sie dann bei uns. Und wir haben im Rundfunkstudio die letzte Sendung präsentiert. Das, was wir jetzt auch noch mal kurz anspielen.
5: Ja, ihr Lieben, die Sendezeit geht langsam, aber sicher zu Ende. Letzte Frage an die Hannelore und den Bernd, meine Studiogäste. Was wünscht ihr euch noch für dieses bevorstehende Fest, beziehungsweise den Jahreswechsel?
6: Ja, ich freue mich, dass wir alle so jung und so optimistisch geblieben sind. Und das wünsche ich uns auch weiterhin.
5: Der Bernd hat seine Kopfhörer nicht auf, deswegen pfeift es ein bisschen.
7: Ja. Hannelore hat im Prinzip ja schon alles gesagt. Ich wünsche mir, dass wir gesund und munter bleiben, trotz aller Widerwärtigkeiten des Lebens, die momentan so durchzustehen sind, für diesen oder jenen. Wir bleiben Optimist. Und ich möchte ganz zum Schluss stellvertretend auch für die Millionen Hörer, die nun über viele Jahre die musikalische Luftfracht gehört haben, dem Peter Nitzela und dem Musikredakteur Karl Lorenz recht herzlich danken. Schönen Dank für die vielen Jahre, für die schöne Musik, für die gute Unterhaltung. Wir wünschen euch beiden toi, toi, toi.
5: Genau. Dankeschön, euch auch. Zum Wohle. Guten Flug, wo auch immer ihr seid. 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
1: Norman Cook von den House Martins und seine Beats International. Das war 1990. Dub Be Good To Me.
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9: To the boy from the big bad city.

0: Jam hot.
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2: Spargo trat 1980 im Kessel Buntes auf. Jetzt gibt es eine Nebenband, Fruitcake, auf Startbahn 8.

belgische Jazzmusiker Jan Tutz.

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1: Auf Landebahn 10 begrüßen wir eine schwedische Sängerin mit der deutschen Einspielung eines Hits von Dr. Hook. Sexy Eyes, hier ist Sif Inger.

0: Es begrüßt Sie Bernd Brecht. 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
2: Meine Damen und Herren, дорогие гости, ladies and gentlemen, mesdames, messieurs. Soeben gelandet ist eine Maschine.
3: Aus den Studios der Kollegen aus Prag, Helena Bondratschkova.
4: Guten Tag, Schönefeld. Interflug 953, leaving 1850 meters for a 700 meters height.
5: Guten Tag, hier Schönefeld Control, radar contact, clear to approach 07 right.
4: Roger.
5: Interflug 953, clear to land 07 right, wind 090 degrees, 3 meters per second.

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1: 1. Guten Tag, schöne Welt.
2: Sydney Bullens. Früher hieß sie Cindy Bullens. Aus ihrem Debütalbum High School History, Startbahn 12.

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1: Guten Tag, Schönefeld.
2: Ein Sonderflug auf Landebahn 3. Das Familienunternehmen 5 Star RASVP.

0: meine Damen und Herren, bei der Geogosti, Ladies and Gentlemen, Madame Michel, soeben gelandet, ist eine Maschine mit musikalischer Luftkraft.
1: Eine kleine Schwester mit einem großen Hit, Reggae Nights, Latoya Jackson, Startbahn 3.

0: Ja, dieser sehr große Hit, Reggae Nights, wurde eigentlich geschrieben von Latoya Jackson. Sie hören ihn hier in der Luftfracht auf DDR 1.
1: Der ungarische Rundfunk, ein sehr fleißiger und verlässlicher Austauschpartner. Von ihm bekommen wir mehr als 7% unserer gesamten Importe.

0: Programm sind demnächst auf einer Amiga-LP zu haben.
1: Landebahn 10 aus Amsterdam, Dr. Pop. Niederländisches, die Welt im Krieg, World

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Aus Großbritannien auf Landebahn 4. Sandra und Samantha als Total S und TY Jim. We Papa Girl Rappers.

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1: Eine Sängerin aus Island, zunächst bei den Sugar Cubes. Ab 92 Solo, Björk, Human Behavior.

In eine musikalische Trance-Stimmung verfallen wir mit einem Angebot aus den Vereinigten Staaten von Benny King, Music Trance, auf Startbahn 8.

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Ab 13 Uhr das rhythmische Dessert mit Texten aus dem neuen Deutschland.

0: 14 Uhr aus Den Haag, Kollege Viktor Alders.
1: Viktor Alders hier am Sonnabend auf DDR1. Nach mir Regina Toss und dann die Tanzmusik.
0: Und Regina Toss ab 16 Uhr.
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0: 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Ein Ausschnitt aus der aktuellen Kamera.
1: Wie das Amt für Wasserwirtschaft der Deutschen Demokratischen Republik mitteilt, sinkt der Wasserstand der Elbe im Raum Dresden infolge der nur unwesentlichen Niederschläge am Wochenende weiter ab. Die Wasserläufe in den drei Thüringer Bezirken haben wieder Niedrigwasser. Im Bezirk Erfurt wurden 38 neue Staue errichtet, sodass die Landwirtschaft zusätzlich Wasser zur Beregnung erhält.
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1: Hören Sie jetzt den Leiter des Amtes für Wasserwirtschaft, Diplom-Ingenieur Rochlitzer, zum Stand der Wasserversorgung in der DDR.
2: Liebe Zuschauer, viele von Ihnen werden sich die Frage gestellt haben, ob sich die Sorgen der Wasserwirtschaft in den letzten Tagen etwas vermindert haben, da es doch in vielen Gegenden der Deutschen Demokratischen Republik Niederschläge manchmal sogar recht reichlich gab. Nun, ich muss Sie leider etwas enttäuschen. Die Niederschläge haben zwar die Wasserführung in einigen Gewässern geringfügig aufgebessert, aber im Allgemeinen hält die sinkende Tendenz weiter an. Als Beispiel darf ich die Elbe anführen, die wichtigste Wasserversorgungsquelle unserer Republik, die anstelle der 7 Milliarden Kubikmeter Abfluss, die bis 31. Juli gebracht werden sollten, nur 4 Milliarden gebracht hat. Ähnlich sieht es in vielen anderen Gewässern aus. So haben wir an der Neiße, an der Aller und an der Helme den bisher überhaupt niedrigsten Wasserstand zu verzeichnen. Es ist verständlich, dass sich die niedrige Wasserführung auch auf den Grundwasserstand auswirkt. Und es ist besonders in den Gebieten, die flachliegende Wasserfassungen haben, zu Schwierigkeiten kommt. Das betrifft insbesondere die Südbezirke Gera, Suhl, Erfurt, Karl-Marx-Stadt, zum Teil auch Dresden und Cottbus. Die Bevölkerung hat eine große Initiative entwickelt, um den örtlich auftretenden Schwierigkeiten zu begegnen. Sehr begrüßenswert ist die Initiative der Werktätigen der wassernutzenden Industriebetriebe, die aus der Frostperiode des vergangenen Jahres Schlussfolgerungen gezogen haben und sich gründlich auf einen sinkenden Wasserstand vorbereitet haben. Allerdings kann ich nicht verschweigen, dass eines der wichtigsten Probleme der Wasserwirtschaft in der Deutschen Demokratischen Republik, nämlich das Abwasser, uns sehr ernste Sorgen bereitet. Durch die sinkende Wasserführung wächst die Konzentration der Abwässer und damit die Schwierigkeit, dieses Wasser für den unterliegenden Nutzer wieder zu verwenden.
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0: DDR1 macht eine kleine Pause, aber wir sind gleich zurück.
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4: 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Ein Ausschnitt aus der aktuellen
5: das
4: Kamera.
5: Das Elbe-Kraftwerk Fockerode bei Dessau. Wichtiger Energielieferant für ein großes Industriegebiet. Nur eine gleichbleibende Kühlwasserversorgung aus der Elbe garantiert die Energieerzeugung. Wegen des sehr niedrigen Wasserstandes haben die Kraftwerke geeignete Vorkehrungen getroffen. Ein Schwimmbacker bewahrt das Einlaufbecken vor dem Versanden. Dadurch kann das Elbwasser ungehindert zulaufen. Trotz der Trockenheit können so die Kraftwerke in Fockerode die volle Strommenge in das Netz.
4: Abkühlung gewünscht, Mediengeschichte DDR 1.

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3: Heidi und Co. werden wieder einmal als Linke erzählt, wie auch das Thema Heimat als Rechtes. Von wegen, die Rechten würden die Heimat missbrauchen, also das Thema. Nein, die Heidi ist keine Linke, wie auch die anderen Zappel, Keif, Wimper, Klimper, Arschwackeltussen mit und ohne Diätenkorrumpierung. Die nennt sich nur so und wird so genannt. Weder der Genosse Noske war ein Linker, noch Hitler, den Weidel als Kommunisten denunziert, beziehungsweise alle Kommunisten mit diesem Blödsprech denunziert hat. Noch Gysi, seit circa 1990. Heimat wurde von den Brit-Medien mies gemacht. Jahrzehntelang, den DDR-Bürgern nämlich, dass sie sich leichter in die angebliche Freiheit abwerben ließen, den Brit-Einwohnern, dass sie mehr Auslandsreisen buchen, all-inclusive und so weiter. Ärzte, Ingenieure, Facharbeiter, Junge wurden abgeworben, auch dadurch und damit, dass man ihnen die DDR-Heimat mies geredet hat. Auch noch in den 1990ern und 2000ern, vor allem von Rechten. Denn die Regierungen waren ja immer rechts, egal ob Kohl oder Brandt. Erst seit circa 15, 20 Jahren gibt es eine mediale, regimesystemlinge getragene Gegentendenz, insbesondere bekennender Rechter, da die anderen Rechten als links gelabelt sind, entsprechend dem Regierungs-Oppositions-Volkstheater. Deshalb werden fast nur Westidioten zitiert, auch auf dem Visagenbuch, wie auf GEZ-Sender Erden. Aber nicht Johannes R. Becher wird zitiert, nicht Thälmann, Ulbricht nicht und andere seit 1933 best denunzierte Deutsche zum Thema Heimat. Hier Bechers Deutschland, das ist links, eines der neuen deutschen Volkslieder vom Anfang der 1950er. Heimat, meine Trauer, Land im Dämmerschein, Himmel, du mein Blauer, du mein Fröhlichsein. Einmal wird es heißen, als ich war verbannt, hab ich, dich zu preisen, dir ein Lied gesandt. War, um dich zu einen, dir ein Lied geweiht und mit dir zu weinen in der Dunkelheit. Himmel schien ein blauer, Friede kehrte ein. Deutschland, meine Trauer, du mein Fröhlichsein. Oder dieser Text desselben Autors, Johannes Robert Becher. Ich bin ein Deutscher. Mögen Narren mir auch aberkennen meine Bürgerrechte, ich weiß, dass ich sie darum nicht verliere. Und wenn von einem künftigen Geschlechte einst wird gefragt, wer hat des Volkes Leiden so überreich in jener Zeit vermehrt, dann mag ein freies deutsches Volk entscheiden, wer war des Namens eines Deutschen wert. Fest eingewurzelt bin ich meinem Reiche und wachse auf in ungestümer Wucht. Dort in dem Bergwald steht mein Baum und überhängend über einer Schlucht ringt sie nur schwer sich aus dem Dunkel los und eine Rinde, grau wie Felsgestein, umschützt sie hart. So steht die Eiche groß und trägt sich rauschend in den Himmel ein. Ich bin ein Deutscher. Mögen Narren auch mir aberkennen meine Bürgerrechte, weil ich mich ihrem Wahnen nicht verknechte und zeige Stolz nach meiner Väter Brauch. So weiß ich auch, dass eines Tags verwundert mein Volk erwacht und in dem Bergwald dort steht hoch ein Baum, er ragt in das Jahrhundert und rauscht gewaltig in die Zeiten fort. Bei den Kommentierungen des Singens der DDR-Hymne durch Steimler wird falsch wiederholt, die AfDler hätten die gesungen, dabei war es der Steimler und es sei die alte Hymne der DDR. Sie vergessen, die andere ist weit älter. Es ist also die junge Hymne. Warum ist die Hymne alt bzw. wird alt genannt? Wie ja auch die DDR, wenn sie nicht ehemalig geheißen wird, aber die ist nur 40 Jahre alt geworden, also war sie recht jung. Die andere Hymne ist älter, die ältere Hymne nennt keiner alt. Nun lese ich, gegen Steimle werde jetzt ermittelt von der Staatsanwaltschaft, weil der die DDR-Hymne gesungen hat. Mein Antifreund Wilfried findet, er sei eine Schande, wenn ich ihn recht verstehe, der Lügel wieder vorne weg. Die Ermittlungen gehen offiziell wohl wegen der Stauffenberg-Bemerkung, also wo der bleibe, wenn man ihn mal braucht. Egal, ob er es nun auf Merkel oder Merz bezogen hat. Tatsächlich ist es aber sicher wegen der Hymne. Ohne die Hymne wäre das mit dem Stauffenberg glatt durchgegangen. Wie wenn die Dröge in einer GEZ-Laberschau bei Lanz oder Meisch sagt, jedem das Seine, während der Höcke verurteilt wurde wegen Alles für Deutschland. Wenn ein Böhmermann es sagte, also das mit dem Stauffenberg, wäre es einfach nur witzig gewesen. Ich tippe, jetzt ist der Steimle dran. Damit erweist es sich einmal mehr als nicht Zufall, dass die früher oft im GEZ-TV kolportierten Legenden um den Kabarettisten Fink derzeit nicht mehr erzählt werden über diese Sender, dessen Witzigkeiten während der Hitlerei und die Reaktionen der Nazis auf diese sind doch zu ähnlich den heutigen Verhältnissen. Der Kabarettist Sieber, der auch auf GEZ präsent ist, verteidigt die Ossis zwar nur halb, aber immerhin. Er bringt eine interessante Zahl. Die Ossis seien zu 2% an der Erbschaftssteuer.
4: Mit Schutzwahl werdet nicht passieren.
3: Auf dem Marabu der Drewermann, der spricht empört und wahrhaftig, wie ich mich an sein bisheriges Reden nicht erinnern kann, so empört. Und ich meine, seine Stimme schon seit den 1970ern zu kennen. Er benutzt dasselbe für mich, falsche wir hätten die Russen ermordet, wie der Marabu es benutzt. Ich habe damit nichts zu tun. Wir als Deutsche haben die deutsche Geschichte angemessen zu bedenken und zu würdigen. Dass wir, dass ich für mich akzeptiere, ist das der von denen, den Nazis vor 45 und danach unterdrückten, verohnmächtigten, ausgeschalteten, verfolgten, enteigneten, die in der Tradition der Kriegstreiber und Unterdrücker von Weltkrieg I und Weltkrieg II und Adenauerismus und so weiter, die mich verfolgen, die mein Eigentum arisieren. Wie der KZ-Häftling verohnmächtigt und ausgeschaltet wurde, weil er eben nicht zu dem Wir der hitlerschen Volksgenossenschaft gezählt wurde und auch nicht gezählt werden wollte. Wir, die DDR-Bürger, sind nicht die Täter. Nicht die von heute, nicht die von damals. Wir müssen uns entscheiden, wessen Tradition wir angehören. Für die einen stimmt das wir der Täter, für die anderen nicht, wie 1933 bis 1945. Nicht anders. Der Marabu bringt wieder Maien. Der erzählt den derzeitigen Fußball als Pop in Aufmerksamkeitskonkurrenz zu Hollywood. Er bringt nun in seinen Worten, was ich schon 20 Jahre oder länger beobachte und thematisiere. Er systematisiert Medialisierung des Fußballs als Veränderungsmethodik. Erstens Katastrophismus, Angst wie Hitze und Pandemie und so weiter. Ängstliche halten sich an Instanzen. Zweitens Entwurzelungstechnik, also die Menschen wurzellos zu machen, wie es ja gegenüber den DDR-Bürgern praktiziert wird, insbesondere seit 1990 durch Zerstörung der DDR-Kultur, durch Miesmachen der gesamten DDR-Realität und in Westdeutschland ungebremst seit 1945 durch die US-Amerikanisierung des gesamten Lebens. Drittens, was mit unserem Körper passiert? Spikes, Strahlen, veränderte Lebensmittel und so weiter. Das Ergebnis, eine Kita-Truppe. Männlichkeit und Vaterfiguren sind unter ständigem Beschuss. Die Fußballmannschaft von Paraguay habe eine Männlichkeit auf den Platz gebracht, die im Westen lange schon verpönt ist. Ein Kimmich versuche, männlich zu sein, kann es aber nicht mehr. Wer bringt die beste Geschichte auf den Platz, fragt Mayen. Der kann Weltmeister werden, sagt er. Ich würde denken, als Fußballabstinenzler, naja, um Tore geht es schon auch noch, oder? Die beste Geschichte, wie Mayen es nennt, also auch die Konkurrenz darin, eine möglichst beste zu haben, dürfte vor allem der Monetarisierung und der politischen Instrumentalisierung dieses Kommerzpops dienen. Der Images der Stars, der Mannschaften, der Vereine, der nationalen Verbände, des Fußballzirkus überhaupt und des Suchtpotenzials und der Maximierung des Herdentriebs und Füllung der Sendezeiten und Maximierung der Zuschauerquote.
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3: Beim Marabu am Sonntag, Chris Dörr, sehr schönes Hören und Mitdenken und Erinnern. Launig die Bemerkungen zum heißen Sommer, von wegen wie modern und wie jatzig das sei. Allerdings erinnere ich mich bestens, als wie unmodern und abgestanden der Film galt, 1990 und auch davor. Ich erinnere mich, dass 1990 der Film im Come-In gezeigt wurde. Das war ein Kulturgebäude in einem DDR-Militärgelände in Adlershof, nächst zum Fernsehen der DDR, das nun nicht mehr Militär war und nun als Jugendkulturclub die Befreiung des DDR-Volks symbolisieren sollte. Westberliner kamen in Flower Power Faschingsklamotten, um über unsere Kultur abzulachen. Sie wollten nichts über uns wissen, sie wollten uns nur lächerlich finden und ihr Finden uns zeigen. Sie hatten ja ins Come-In einen kurzen Weg aus Neukölln oder Kreuzberg. Ich habe das dann auch individuell zu spüren bekommen, denn ich war engagiert worden mit meinem Trio BMO, Berliner Muckenorchester. Mit diesem führte ich Mitte, Ende der 1980er DDR-Rock- und Pop-Titel auf, die nicht mehr im Rundfunk aufgeführt worden waren, also mit Liedern, von denen die meisten dachten, die seien verboten, waren sie aber nicht. Die gehörten zu unserer DDR-Kulturgeschichte, es gab sie aber nicht mehr, der DDR-Rundfunk spielte sie nicht, die Westler noch weniger. Wenn ich es recht erinnere, waren wir nach dem Film dran, es war eine meiner letzten Mucken überhaupt, Renfts, Ketten werden knapper und Als ich wie ein Vogel war, Sonntag von Krug, Blues von der letzten Gelegenheit und so weiter. Egal was, sie haben uns einfach ausgelacht. Die fußkranken Truppen der Besatzung in den damaligen Verkleidungen, die noch lange nicht Vogue waren und nicht so sexistisch, sondern noch hetero 68er bunt. Als Technik der Kolonisierung, im Dienst der Kriegsbereitmachung der Lachenden wie der Ausgelachten. Tatsächlich höre ich dann ein Posaunensolo im Titellied des heißen Sommers, an das ich mich nicht erinnern kann, tatsächlich sehr jatzig. In welchem Brit-Heimatfilm war es musikalisch so modern? Damals. Bis heute. Pistorius hetzt wieder den Russenhass und den Krieg gegen die Russen. Der Genosse Noske war bei uns berüchtigt für den Satz, einer muss der Bluthund sein, den es in der Brit-Historiografie gar nicht erst gibt. Jedenfalls kann ich mich nicht erinnern, den mal in einer Doku gehört zu haben. wir auch nicht die Parole der Kommunisten anlässlich der Reichspräsidentenwahl 1932. Wer Hindenburg wählt, wählt Hitler. Wer Hitler wählt, wählt den Krieg. Damit entfällt dann auch die nächstliegende Kritik an der Sozenparole mit Hindenburg Hitler verhindern. 1932 war das. An deren, also der Sozen, Verpeiltheit hat sich seit 1900 eigentlich kaum etwas geändert. Die Arbeiter und Volksverräter Brandt und Schmidt-Schnauze haben diesen Satz und eine positive Erkenntnis aus diesem nie und nimmer tradiert. Die SEDler haben, das darf nicht thematisiert werden. Heute gibt es nicht nur einen Bluthund Pistorius, sondern mehrere Armeen von solchen. Und sie sind auch nicht auf die Sozenpartei beschränkt.
6: Das ist richtig.
3: Wieder wird der Spitzen-AfDler zitiert im GEZ-TV, sie wollten das Land vom Kopf auf die Füße stellen. Dass das mal ein marxistisches Zitat war, ein häufigst benutztes übrigens, also als ein solches galt, darf das Publikum nicht wissen. Man fragt KI oder googelt die Formel und findet tatsächlich sofort und ohne Umschweife, die Redewendung wird Friedrich Engels zugesprochen. Das ist Marxismus pur und wird nun von den bekennenden Rechten als Vernunft verkauft. Gleichzeitig sind sie die eifrigsten antikommunistischen Hetzer wieder die DDR.
7: Auf deutschem Boden.
3: Und wieder werden die ukrischen Massenmörder von Wolynien Partisanen genannt. Im GEZ-TV. Welch ein Kulturbruch. Wie passend zu fast allem anderen Negativen der Westler und ihrer Propaganda. Wieder einmal erzählen die GEZler, der Iran habe Ziele in Oman, Jordanien und so weiter angegriffen, vergessen aber zu erwähnen, dass es dort US-Basen gibt. Ab und an werden diese dann doch erwähnt, gern im Nachhinein. Aber die frontale Keif-Agitation kommt völlig ohne die Erwähnung oder auch nur Andeutung.

Der Marabu bringt das Konzert zum 80. der Regina Toss. Ich war dort. Eine mir interessante Begegnung mit einer sozialen Realität, die mir nicht allzu häufig begegnet. Ansonsten, wie viel oder wenig mir diese Ästhetik nahe ist, gefällt oder so. Ein erheblicher Lebensweg. Ein Schaffen und mit 80 noch eine hörenswerte Stimme und auch sogenannte Power. Sie ist ja etwa gleich alt mit Schöbel, der eben erst vom Marabu gebrachten Chris Dörk und anderen und damit Mitbegründerin des typischen DDR-Schlagers. Während die Schlager-DDR-Produktionen der 1950er sich ästhetisch und inhaltlich nicht wesentlich von denen der Brit unterschieden, wurde der Schlager in den 1960ern sozialistisch. Ich erinnere mich, dass der vor allem nach 1989 viel interviewte Schöbel das Sozialistische des DDR-Schlagers verneinte. Da bin ich sehr anderer Meinung. Selbstverständlich haben die DDR-Schlagersänger ihrem Publikum gegenüber ähnliche Identifikationsfunktionen wie die Westler. Selbstverständlich ähnelt sich die thematische Konzentration auf Liebe, Triebe, Heiterkeit. Da ist auch kaum ein Unterschied, aber so etwas wie Regina Toss, die Ostsee soll ein Meer des Friedens sein, findet sich wohl in keinem Repertoire eines Westlers, nicht einmal in dem des neutralen Udo Jürgens. Der verlässlichste Beweis des sozialistischen Charakters des DDR-Schlagers aber ist der, die Westler bringen ihn seit 1990 nie und damit noch weniger im Normalprogramm als vorher, da sie DDR-Schlager brachten, wenn selten mal ein DDR-Künstler im Brit-TV auftreten durfte, wie in den 70er Jahren zum Beispiel Frank Schöbel mit Wie ein Stern. Ein kulturpolitisches Phänomen, das fast nie und nirgends reflektiert wurde. Während in den Fächern Schauspiel und DDR-Rockmusik, Theater und Literatur die Abgänge gen Westen häufig und spektakulär waren, hielten die meisten namhaften Schlagersänger zu Volk und Staat. Die Ulknudel Menzel durfte in der Okkupationszeit viel und oft gesendet werden mit seiner Wegbleibgeschichte und der seiner Rückkehr. Und die abgetriebenen Schlagerweiber Angelika Mann und die Jugendliebe Tante standen der Rock'n'Roll-Szene recht nah. Aber die meisten hielten zur Fahne und verrieten nicht das Publikum.

0: Eger extra long. Ja, wer lang hat, lässt lang hängen. Schnell Trinkpause, dann geht's los.
1: In der Mokka mich Eisbad, da ist das geschehen.
0: Danke, Anne-Kathrin Nuckel.
2: Wir warnen Sie, folgende Bilder können verstörend werden.
0: Alles halb so wild, weil Audio. Russland warnt vor einer weiteren Eskalation zwischen den USA und Iran mit dramatischen Folgen für die Energie- und Ernährungssicherheit weltweit. Eine Erklärung von Maria Sacharowa, gestern Außenamtssprecherin. Der US-Senat kippt eine Resolution zur Einschränkung der Präsidentenvollmacht. Mehr Freiheiten für Donald Trump in Sachen Iran. US-Moderator Tucker Carlson erklärte vorgestern, der Westen führe einen Krieg gegen Energie. Der Atomdeal der USA mit Saudi-Arabien alarmiert Israel. Von strategischen Versagen spricht der ehemalige Ministerpräsident Naftali Bennett. Ein Militärbündnis unter Führung von Saudi-Arabien greift Houthi-Ziele im Jemen an. Karim Khan, Chefankläger des Internationalen Strafgerichtshofs, wird seines Amtes enthoben. Vorwurf sexueller Übergriffe. UN-Menschenrechtskommissar Türk bleibt weiter im Amt. Wieder ihm kam Widerstand von Russland, Israel und der USA. Interessante Mischung. Blick auf Irna, Treffen der Außenminister der Mitgliedstaaten der Shanghaier Organisation in Kirgisistan. 25 Dokumente werden unterzeichnet. Am Rand des BRICS-Innenministergipfels in Neu-Delhi trafen sich der iranische Innenminister und der russischen Föderation. Eine Gruppe unabhängiger UN-Menschenrechtsexperten fordert die USA und das israelische Regime zur Rechenschaftslegung sowie die Veröffentlichung der Ergebnisse der Untersuchung des Militärangriffs auf die Minab-Grundschule und dem Massaker an 168 Kindern auf. Eine omanische diplomatische Delegation befindet sich in Teheran zu Besuch und Unterkünfte US-amerikanischer Soldaten in Jordanien und Erbil wurden zerstört. Erklärung Nummer 51 der Islamischen Revolutionsgarden. Eine Trinkpause.
3: Ein Radeberger.
0: Sergej Lavrov erklärt, Russland erreicht seine Ziele in der Ukraine. Pressekonferenz des Außenministers gestern. Kreml-Sprecher Peskow erklärt, der neue Oberbefehlshaber der ukrainischen Streitkräfte, Drapaty, wird für seine Äußerung über die Bevölkerung von Russland bestraft werden. Drapaty bezeichnete Russen zuvor als eine Nation ohne Existenzrecht. Zweifelsfrei gewagt.
4: Und faschistischer kann es nicht mehr werden.
0: China-ASEAN-Außenministerkonferenz fand am Mittwoch in Manila statt. CGTN. China setzt Rheinmetall auf eine Sanktionsliste. Reaktion auf EU-Sanktionen wider Russland. Und die Möglichkeiten für den Westen, sich mit chinesischen Drohnenteilen zu versorgen, verschlechtern sich. Das chinesische Handelsministerium hat eine Liste zur Exportkontrolle von Dual-Use-Gütern, Gütern, die sowohl zivil als militärisch genutzt werden können, erweitert. In Polen spaltet sich die PIS, die größte Oppositionspartei. 30 Abgeordnete verließen diese, verkündigt der Vorsitzende Kaczynski. Donald Trump erklärt, die EU wird einen sehr hohen Preis für Google-Strafe zahlen. Österreich vermeldet immer weniger Privatzimmervermieter, immer mehr Feuer. Frankreichs Atlantikküste, mehr als 65.000 Menschen evakuiert und Brände in Spanien vereinen sich zu einer Feuerfront. Region Madrid. Kurz ist zum Schluss in der kleinen Audiodatei am 25. Juli 2026, einem Sonnabend. Weißrussland Alexander Lukaschenko fordert, die Ernte trotz ungewöhnlichen Wetters rechtzeitig einzubringen. Russische Staatsbürgerschaft beantragt die italienische Schauspielerin Ornella Muti gemeinsam mit ihrer Tochter. Die Liebe der Italiener zu Russland. Ich erinnere nur an die Stadt Togliatti. Die russische zivilgesellschaftliche Initiative, internationale Öffentlichkeit, Tribunal für die Verbrechen ukrainischer Neonazis dokumentiert ukrainische Kriegsverbrechen in Konstantinowka. Insolvenzantrag stellt Warta, die Batterien und weitere Siedlungen im Westjordanland möchte Benjamin Netanyahu legalisieren.
5: How dare you?
0: Und die letzte Weißrussland, mehr als 750.000 Rubel werden zur Förderung begabter und talentierter Jugend bereitgestellt.
6: Aber ich komme mit dieser Hitze nicht klar. Und ich kann auch jeden verstehen.
0: Ich danke Kai Zorn für sein Verständnis für alle, die Angst vor der Hitze haben. Die kommt heute noch nicht. Heute ist es sonnig und schön. Dann zwei Tage Wintereinbruch.
7: Aber
6: Tock.
7: Dann...
6: Tock und dann wusch.
0: Wir Männer müssen uns unseren Ängsten stellen. Den Ängsten vor Hitze, den Ängsten vor Netto.
5: Geht auch zu Netto!
0: Den Wochenendängsten.
8: Marcello, herzlichen Dank. Wünsche ein schönes Wochenende.
0: Den 5% Ängsten.
9: Das ist richtig.
0: Und den Ängsten vor unseren Frauen.
10: Das Problem sind Männer.
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0: Das war das Neueste aus der DDR1 Nachrichtenredaktion. Nun schnell zurück zur Musik.

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Hören Sie uns am Sonnabend, dann gibt es danach Viktor Alders, Radio Nordsee International und Regina Toss und das Lied als Souvenir ab 16 Uhr. Die Tanzmusik ab 18 Uhr.

Da gibt es ab 14 Uhr unseren Kollegen Jürgen Eger, den Dichter, Sänger, unseren Kolumnisten und auch staubgewischt auf alten Platten seine musikalischen Erinnerungen. 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
2: 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Die Nacht als Soldaten, Verkehrspolizisten wurden, gibt es noch eine deutsche Frage, erschienen im Westend Verlag.

Das neue Deutschland, 18. Juli 1984. Das beste Halbjahresresultat wird gemeldet beim Mach-Mit-Wettbewerb. Im Wettbewerb mit der Nationalen Front. Leistungen zur Wohnraumerhaltung im Werte von über 2,3 Milliarden Mark. Über 140.000 Grünpflegeverträge wurden geschlossen. Gratuliert wurde André Gromyko zum 75. Geburtstag. Werner Krolikowski empfing den Bulgaren Andriy Lukanov. Das sowjetische Raumschiff Soyuz T-12 war unterwegs zur Station Salut 7. Der Erzbischof aus der USA lehnt Washingtons Hochrüstungskurs ab. Er meinte, das Weiße Haus war in Kriegsmentalität. Österreich meldet Millionenschäden durch Unwetter. Das alljährlich stattfindende internationale Pionierlager im kubanischen Badeort Varadero wurde am Dienstag eröffnet. Mehr als 200 Kinder aus 23 Ländern verbringen hier ihre Ferien. Demonstranten wurden verhaftet in Joburg in Südafrika, Johannesburg. Mit dem Lied vom kleinen Trompeter klang am Dienstagabend ein Meeting im zentralen Pionierlager Einsiedel bei Karl-Marx-Stadt aus, das dem 40. Jahrestag der Ermordung Ernst Thälmanns gewidmet war. Etwa 800 Mädchen und Jungen gedachten des hervorragenden Kommunisten, dessen Namen die Pionierorganisation seit 1952 trägt, in Gedichten und kurzen Erzählungen erinnerten die Teilnehmer an den Kampf Ernst Thälmanns gegen Faschismus und Krieg. An der Veranstaltung nahmen auch junge Gäste aus der BRD, Italien, Rumänien und der UdSSR teil, die im Pionierlager frohe Ferientage verleben. Sie hatten sich bei Buchlesungen und Gesprächen mit Arbeiterveteranen mit dem Leben Ernst Thälmanns vertraut gemacht. DDR-Wissenschaftler weilten zu Gesprächen im Jemen, in Sanaa. Ein Jugendkollektiv begann im Gerätewerk Karl-Marx-Stadt mit der Serienproduktion von Autokassettenrekordern A300. Das war ein Mono-Gerät, geeignet für Rundfunkempfang und Wiedergabe von Kassetten. Das Fernsehen der DDR zeigte Sendungen zum 20. Juli 1944, das Attentat auf Hitler, die Kulturseite. Interviewt wurde Marion Gräfin Jörg von Wartenberg. Junge Interpreten weilten beim Musikseminar in Weimar. Vorgestellt wurde ein Kinderbuch von Jürgen Leskin, Georg. Berichtet wurde aus der BRD von ADN-Korrespondent Ralf Bachmann. Es gab Diskussionen um neue Armut. Der DGB wendet sich gegen Versuche, die Probleme zahlreicher Arbeitsloser zu leugnen. Produktionszuwächse wurden gemeldet aus Kubas Nickelwerken. Aufsehenerregende Erfolge wurden bei der Aufforstung im Kongo gemeldet. In der Savanne wachsen Eukalyptuswälder. Berichtet wird für neue Architektur, aus dem Zentrum der Hauptstadt die Barockfassade des Museums für deutsche Geschichte, aber auch moderne Bauten in der Memhard-Ecke Karl-Liebknecht-Straße. Mit diesen wurde der Alexanderplatz architektonisch abgerundet. Das militärpolitische Kabinett im Pionierpark Ernst Thälmann erwartet auch in den Ferienwochen montags bis freitags von 8 bis 17 Uhr seine Gäste, Vorträge und Gesprächsrunden für Besuchergruppen zur Militärpolitik und zur sozialistischen Wehrerziehung werden durch Kurzfilme und Dia-Serien ergänzt. Anfragen und Anmeldungen für Gruppen sind unter der Nummer 635-4097 möglich. Zum sechsten Mal bietet der Jugendtreff im Palast der Republik seinen jungen Gästen im Juli und August das Sommersonderprogramm Berlin ist eine Reise wert. Besucher aus Bezirken der Republik haben dabei Gelegenheit, die Stadt an der Spree näher kennenzulernen. 1984 war das Wetter verregnet. Man kommentiert Sommermode dieser Tage, Schirm statt Bikini. Im Fernsehen im ersten Programm, wir haben nichts zu bereuen, Augenzeugen über den 20. Juli 1944, danach der alte Mann und das Meer, Hemingway. Im zweiten Sport, Radio DDR 1, Operettenmelodien, danach internationale Tanzmusik, Radio DDR 2 Studio 80 und Konzertsaal im Funk, Berliner Rundfunk aus dem Berliner Musikleben, direkt nach dem Funkfeuilleton, das besondere Großstadtgrün. Die Stimme der DDR schenkte nach dem Jugendjournal Spaß am Spaß. Ho, ho, ho. DDR.

0: Das rhythmische Dessert wird unterbrochen für 25 Minuten. Die kleine Audiodatei. Gleich sind wir zurück.
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3: Heidi und Co. werden wieder einmal als Linke erzählt, wie auch das Thema Heimat als Rechtes. Von wegen, die Rechten würden die Heimat missbrauchen, also das Thema. Nein, die Heidi ist keine Linke, wie auch die anderen Zappel, Keif, Wimper, Klimper, Arschwackeltussen mit und ohne Diätenkorrumpierung. Die nennt sich nur so und wird so genannt. Weder der Genosse Noske war ein Linker, noch Hitler, den Weidel als Kommunisten denunziert, beziehungsweise alle Kommunisten mit diesem Blödsprech denunziert hat. Noch Gysi seit circa 1990. Heimat wurde von den Brit-Medien mies gemacht. Jahrzehntelang den DDR-Bürgern nämlich, dass sie sich leichter in die angebliche Freiheit abwerben ließen, den Brit-Einwohnern, dass sie mehr Auslandsreisen buchen, all inclusive und so weiter. Ärzte, Ingenieure, Facharbeiter, Junge wurden abgeworben, auch dadurch und damit, dass man ihnen die DDR-Heimat mies geredet hat. Auch noch in den 1990ern und 2000ern, vor allem von Rechten. Denn die Regierungen waren ja immer rechts, egal ob Kohl oder Brandt. Erst seit circa 15, 20 Jahren gibt es eine mediale, Regimesystemlinge getragene Gegentendenz, insbesondere bekennender Rechter, da die anderen Rechten als links gelabelt sind, entsprechend dem Regierungs-Oppositions-Volkstheater. Deshalb werden fast nur Westidioten zitiert, auch auf dem Visagenbuch, wie auf GEZ-Sender Erden. Aber nicht Johannes Arbecher wird zitiert, nicht Thälmann, Ulbricht nicht und andere seit 1933 best denunzierte Deutsche zum Thema Heimat. Hier Bechers Deutschland, das ist links, eines der neuen deutschen Volkslieder vom Anfang der 1950er. Heimat, meine Trauer, Land im Dämmerschein, Himmel, du mein Blauer, du mein Fröhlichsein. Einmal wird es heißen, als ich war verbannt, hab ich dich zu preisen, dir ein Lied gesandt. War, um dich zu einen, dir ein Lied geweiht und mit dir zu weinen in der Dunkelheit. Himmel schien ein blauer, Friede kehrte ein. Deutschland, meine Trauer, du mein Fröhlichsein. Oder dieser Text desselben Autors, Johannes Robert Becher. Ich bin ein Deutscher. Mögen Narren mir auch aberkennen meine Bürgerrechte. Ich weiß, dass ich sie darum nicht verliere. Und wenn von einem künftigen Geschlechte einst wird gefragt, wer hat des Volkes Leiden so überreich in jener Zeit vermehrt, dann mag ein freies deutsches Volk entscheiden, wer war des Namens eines Deutschen wert. Fest eingewurzelt bin ich meinem Reiche und wachse auf in ungestümer Wucht. Dort in dem Bergwald steht mein Baum und überhängend über einer Schlucht ringt sie nur schwer sich aus dem Dunkel los und eine Rinde, grau wie Felsgestein, umschützt sie hart. So steht die Eiche groß und trägt sich rauschend in den Himmel ein. Ich bin ein Deutscher. Mögen Narren auch mir aberkennen meine Bürgerrechte, weil ich mich ihrem Wahnen nicht verknechte und zeige stolz nach meiner Väter Brauch. So weiß ich auch, dass eines Tags verwundert mein Volk erwacht und in dem Bergwald dort steht hoch ein Baum, er ragt in das Jahrhundert und rauscht gewaltig in die Zeiten fort. Bei den Kommentierungen des Singens der DDR-Hymne durch Steimle wird falsch wiederholt, die AfDler hätten die gesungen, dabei war es der Steimle und es sei die alte Hymne der DDR. Sie vergessen, die andere ist weit älter. Es ist also die junge Hymne. Warum ist die Hymne alt bzw. wird alt genannt? Wie ja auch die DDR, wenn sie nicht ehemalig geheißen wird. Aber die ist nur 40 Jahre alt geworden, also war sie recht jung. Die andere Hymne ist älter, die ältere Hymne nennt keiner alt. Nun lese ich, gegen Steimle werde jetzt ermittelt von der Staatsanwaltschaft, weil der die DDR-Hymne gesungen hat. Mein Antifreund Wilfried findet, er sei eine Schande, wenn ich ihn recht verstehe, der Lügel wieder vorne weg. Die Ermittlungen gehen offiziell wohl wegen der Stauffenberg-Bemerkung, also wo der bleibe, wenn man ihn mal braucht. Egal, ob er es nun auf Merkel oder Merz bezogen hat. Tatsächlich ist es aber sicher wegen der Hymne. Ohne die Hymne wäre das mit dem Stauffenberg glatt durchgegangen. Wie wenn die Dröge in einer GEZ-Laberschau bei Lanz oder Meisch sagt, jedem das Seine, während der Höcke verurteilt wurde wegen Alles für Deutschland. Wenn ein Böhmermann es sagte, also das mit dem Stauffenberg, wäre es einfach nur witzig gewesen. Ich tippe, jetzt ist der Steimle dran. Damit erweist es sich einmal mehr als Nicht-Zufall, dass die früher oft im GEZ-TV kolportierten Legenden um den Kabarettisten Fink derzeit nicht mehr erzählt werden über diese Sender, dessen Witzigkeiten während der Hitlerei und die Reaktionen der Nazis auf diese sind doch zu ähnlich den heutigen Verhältnissen. Der Kabarettist Sieber, der auch auf GEZ präsent ist, verteidigt die Ossis zwar nur halb, aber immerhin. Er bringt eine interessante Zahl. Die Ossis seien zu 2% an der Erbschaftssteuer.
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3: Auf dem Marabu der Drewermann, der spricht empört und wahrhaftig, wie ich mich an sein bisheriges Reden nicht erinnern kann, so empört. Und ich meine, seine Stimme schon seit den 1970ern zu kennen. Er benutzt dasselbe für mich, falsche wir hätten die Russen ermordet, wie der Marabu es benutzt. Ich habe damit nichts zu tun. Wir als Deutsche haben die deutsche Geschichte angemessen zu bedenken und zu würdigen. Das wir, das ich für mich akzeptiere, ist das der von denen, den Nazis vor 45 und danach unterdrückten, verohnmächtigten, ausgeschalteten, verfolgten, enteigneten, die in der Tradition der Kriegstreiber und Unterdrücker von Weltkrieg I und Weltkrieg II und Adenauerismus und so weiter, die mich verfolgen, die mein Eigentum arisieren. Wie der KZ-Häftling verohnmächtigt und ausgeschaltet wurde, weil er eben nicht zu dem Wir der Hitlerschen Volksgenossenschaft gezählt wurde und auch nicht gezählt werden wollte. Wir, die DDR-Bürger, sind nicht die Täter. Nicht die von heute, nicht die von damals. Wir müssen uns entscheiden, wessen Tradition wir angehören. Für die einen stimmt das wir der Täter, für die anderen nicht, wie 1933 bis 1945. Nicht anders. Der Marabu bringt wieder Maien. Der erzählt den derzeitigen Fußball als Pop in Aufmerksamkeitskonkurrenz zu Hollywood. Er bringt nun in seinen Worten, was ich schon 20 Jahre oder länger beobachte und thematisiere. Er systematisiert Medialisierung des Fußballs als Veränderungsmethodik. Erstens Katastrophismus, Angst wie Hitze und Pandemie und so weiter. Ängstliche halten sich an Instanzen. Zweitens Entwurzelungstechnik, also die Menschen wurzellos zu machen, wie es ja gegenüber den DDR-Bürgern praktiziert wird, insbesondere seit 1990 durch Zerstörung der DDR-Kultur, durch Miesmachen der gesamten DDR-Realität und in Westdeutschland ungebremst seit 1945 durch die US-Amerikanisierung des gesamten Lebens. Drittens, was mit unserem Körper passiert? Spikes, Strahlen, veränderte Lebensmittel und so weiter. Das Ergebnis, eine Kita-Truppe. Männlichkeit und Vaterfiguren sind unter ständigem Beschuss. Die Fußballmannschaft von Paraguay habe eine Männlichkeit auf den Platz gebracht, die im Westen lange schon verpönt ist. Ein Kimmich versuche, männlich zu sein, kann es aber nicht mehr. Wer bringt die beste Geschichte auf den Platz, fragt Mayen. Der kann Weltmeister werden, sagt er. Ich würde denken, als Fußballabstinenzler, naja, um Tore geht es schon auch noch, oder? Die beste Geschichte, wie Mayen es nennt, also auch die Konkurrenz darin, eine möglichst beste zu haben, dürfte vor allem der Monetarisierung und der politischen Instrumentalisierung dieses Kommerzpops dienen. Der Images der Stars, der Mannschaften, der Vereine, der nationalen Verbände, des Fußballzirkus überhaupt und des Suchtpotenzials und der Maximierung des Herdentriebs und Füllung der Sendezeiten und Maximierung der Zuschauerquote.
5: Aus Berlin, der Dichtersänger Jürgen Egger auf Radio Marabu.
3: Beim Marabu am Sonntag, Chris Dörr, sehr schönes Hören und Mitdenken und Erinnern. Launig die Bemerkungen zum heißen Sommer, von wegen wie modern und wie jatzig das sei, allerdings erinnere ich mich bestens, als wie unmodern und abgestanden der Film galt, 1990 und auch davor. Ich erinnere mich, dass 1990 der Film im Come-In gezeigt wurde. Das war ein Kulturgebäude in einem DDR-Militärgelände in Adlershof, nächst zum Fernsehen der DDR, das nun nicht mehr Militär war und nun als Jugendkulturclub die Befreiung des DDR-Volks symbolisieren sollte. Westberliner kamen in Flower Power Faschingsklamotten, um über unsere Kultur abzulachen. Sie wollten nichts über uns wissen, sie wollten uns nur lächerlich finden und ihr Finden uns zeigen. Sie hatten ja ins Come-In einen kurzen Weg aus Neukölln oder Kreuzberg. Ich habe das dann auch individuell zu spüren bekommen, denn ich war engagiert worden mit meinem Trio BMO, Berliner Muckenorchester. Mit diesem führte ich Mitte, Ende der 1980er DDR-Rock- und Pop-Titel auf, die nicht mehr im Rundfunk aufgeführt worden waren, also mit Liedern, von denen die meisten dachten, die seien verboten, waren sie aber nicht. Die gehörten zu unserer DDR-Kulturgeschichte, es gab sie aber nicht mehr, der DDR-Rundfunk spielte sie nicht, die Westler noch weniger. Wenn ich es recht erinnere, waren wir nach dem Film dran, es war eine meiner letzten Mucken überhaupt, Renfts, Ketten werden knapper und Als ich wie ein Vogel war, Sonntag von Krug, Blues von der letzten Gelegenheit und so weiter. Egal was, sie haben uns einfach ausgelacht. Die fußkranken Truppen der Besatzung in den damaligen Verkleidungen, die noch lange nicht Vogue waren und nicht so sexistisch, sondern noch hetero 68er bunt. Als Technik der Kolonisierung, im Dienst der Kriegsbereitmachung der Lachenden wie der Ausgelachten. Tatsächlich höre ich dann ein Posaunensolo im Titellied des heißen Sommers, an das ich mich nicht erinnern kann, tatsächlich sehr jatzig. In welchem Brit-Heimatfilm war es musikalisch so modern? Damals. Bis heute. Pistorius hetzt wieder den Russenhass und den Krieg gegen die Russen. Der Genosse Noske war bei uns berüchtigt für den Satz, einer muss der Bluthund sein, den es in der Brit-Historiografie gar nicht erst gibt. Jedenfalls kann ich mich nicht erinnern, den mal in einer Doku gehört zu haben. wie er auch nicht die Parole der Kommunisten anlässlich der Reichspräsidentenwahl 1932. Wer Hindenburg wählt, wählt Hitler. Wer Hitler wählt, wählt den Krieg. Damit entfällt dann auch die nächstliegende Kritik an der Sozenparole mit Hindenburg Hitler verhindern. 1932 war das. An deren, also der Sozen, Verpeiltheit hat sich seit 1900 eigentlich kaum etwas geändert. Die Arbeiter und Volksverräter Brandt und Schmidt-Schnauze haben diesen Satz und eine positive Erkenntnis aus diesem nie und nimmer tradiert. Die SEDler haben, das darf nicht thematisiert werden. Heute gibt es nicht nur einen Bluthund Pistorius, sondern mehrere Armeen von solchen. Und sie sind auch nicht auf die Sozenpartei beschränkt.
6: Das ist richtig.
3: Wieder wird der Spitzen-AfDler zitiert im GEZ-TV. Sie wollten das Land vom Kopf auf die Füße stellen. Dass das mal ein marxistisches Zitat war, ein häufigst benutztes übrigens, also als ein solches galt, darf das Publikum nicht wissen. Man fragt KI oder googelt die Formel und findet tatsächlich sofort und ohne Umschweife, die Redewendung wird Friedrich Engels zugesprochen. Das ist Marxismus pur und wird nun von den bekennenden Rechten als Vernunft verkauft. Gleichzeitig sind sie die eifrigsten antikommunistischen Hetzer wieder die DDR.
7: Auf deutschem Boden.
3: Und wieder werden die ukrischen Massenmörder von Wolynien Partisanen genannt. Im GEZ-TV. Welch ein Kulturbruch. Wie passend zu fast allem anderen Negativen der Westler und ihrer Propaganda. Wieder einmal erzählen die GEZler, der Iran habe Ziele in Oman, Jordanien und so weiter angegriffen, vergessen aber zu erwähnen, dass es dort US-Basen gibt. Ab und an werden diese dann doch erwähnt, gerne im Nachhinein. Aber die frontale Keif-Agitation kommt völlig ohne die Erwähnung oder auch nur Andeutung

Der Marabu bringt das Konzert zum 80. der Regina Toss. Ich war dort. Eine mir interessante Begegnung mit einer sozialen Realität, die mir nicht allzu häufig begegnet. Ansonsten, wie viel oder wenig mir diese Ästhetik nahe ist, gefällt oder so. Ein erheblicher Lebensweg. Ein Schaffen und mit 80 noch eine hörenswerte Stimme und auch sogenannte Power. Sie ist ja etwa gleich alt mit Schöbel, der eben erst vom Marabu gebrachten Chris Dörck und anderen und damit Mitbegründerin des typischen DDR-Schlagers. Während die Schlager-DDR-Produktionen der 1950er sich ästhetisch und inhaltlich nicht wesentlich von denen der Brit unterschieden, wurde der Schlager in den 1960ern sozialistisch. Ich erinnere mich, dass der vor allem nach 1989 viel interviewte Schöbel das Sozialistische des DDR-Schlagers verneinte. Da bin ich sehr anderer Meinung. Selbstverständlich haben die DDR-Schlagersänger ihrem Publikum gegenüber ähnliche Identifikationsfunktionen wie die Westler. Selbstverständlich ähnelt sich die thematische Konzentration auf Liebe, Triebe, Heiterkeit. Da ist auch kaum ein Unterschied, aber so etwas wie Regina Toss, die Ostsee soll ein Meer des Friedens sein, findet sich wohl in keinem Repertoire eines Westlers, nicht einmal in dem des neutralen Udo Jürgens. Der verlässlichste Beweis des sozialistischen Charakters des DDR-Schlagers aber ist der, die Westler bringen ihn seit 1990 nie und damit noch weniger im Normalprogramm als vorher, da sie DDR-Schlager brachten, wenn selten mal ein DDR-Künstler im Brit-TV auftreten durfte, wie in den 70er Jahren zum Beispiel Frank Schöbel mit »Wie ein Stern«. Ein kulturpolitisches Phänomen, das fast nie und nirgends reflektiert wurde. Während in den Fächern Schauspiel und DDR-Rockmusik, Theater und Literatur die Abgänge gen Westen häufig und spektakulär waren, hielten die meisten namhaften Schlagersänger zu Volk und Staat. Die Ulknudel Menzel durfte in der Okkupationszeit viel und oft gesendet werden mit seiner Wegbleibgeschichte und der seiner Rückkehr. Und die abgetriebenen Schlagerweiber Angelika Mann und die jugendliebe Tante standen der Rock'n'Roll-Szene recht nah. Aber die meisten hielten zur Fahne und verrieten nicht das Publikum.

0: Egal, extra long. Ja, wer lang hat, lässt lang hängen. Schnell Trinkpause, dann geht's los.
1: In der Mokka mich Eisbada ist das geschehen.
0: Danke, Anne-Kathrin Mücke.
2: Wir warnen Sie, folgende Bilder können verstörend werden.
0: Alles halb so wild, weil Audio. Russland warnt vor einer weiteren Eskalation zwischen den USA und Iran mit dramatischen Folgen für die Energie- und Ernährungssicherheit weltweit. Eine Erklärung von Maria Sacharowa, gestern Außenamtssprecherin. Der US-Senat kippt eine Resolution zur Einschränkung der Präsidentenvollmacht. Mehr Freiheiten für Donald Trump in Sachen Iran. US-Moderator Tucker Carlson erklärte vorgestern, der Westen führe einen Krieg gegen Energie. Der Atomdeal der USA mit Saudi-Arabien alarmiert Israel. Von strategischen Versagen spricht der ehemalige Ministerpräsident Naftali Bennett. Ein Militärbündnis unter Führung von Saudi-Arabien greift Houthi-Ziele im Jemen an. Karim Khan, Chefankläger des Internationalen Strafgerichtshofs, wird seines Amtes enthoben. Vorwurf sexueller Übergriffe. UN-Menschenrechtskommissar Türk bleibt weiter im Amt. Wider ihm kam Widerstand von Russland, Israel und der USA. Interessante Mischung. Blick auf Irna, Treffen der Außenminister der Mitgliedstaaten der Shanghaier Organisation in Kirgisistan. 25 Dokumente werden unterzeichnet. Am Rand des BRICS-Innenministergipfels in Neu-Delhi trafen sich der iranische Innenminister und der russischen Föderation. Eine Gruppe unabhängiger UN-Menschenrechtsexperten fordert die USA und das israelische Regime zur Rechenschaftslegung sowie die Veröffentlichung der Ergebnisse der Untersuchung des Militärangriffs auf die Minab-Grundschule und dem Massaker an 168 Kindern auf. Eine omanische diplomatische Delegation befindet sich in Teheran zu Besuch und Unterkünfte US-amerikanischer Soldaten in Jordanien und Erbil wurden zerstört. Erklärung Nummer 51 der Islamischen Revolutionsgarden. Eine Trinkpause.
3: Ein Radeberger.
0: Sergej Lavrov erklärt, Russland erreicht seine Ziele in der Ukraine. Pressekonferenz des Außenministers gestern. Kreml-Sprecher Peskow erklärt, der neue Oberbefehlshaber der ukrainischen Streitkräfte, Drapaty, wird für seine Äußerung über die Bevölkerung von Russland bestraft werden. Drapaty bezeichnete Russen zuvor als eine Nation ohne Existenzrecht. Zweifelsfrei gewagt.
4: Und faschistischer kann es nicht mehr werden.
0: China, ASEAN, Außenministerkonferenz fand am Mittwoch in Manila statt. CGTN, China setzt Rheinmetall auf eine Sanktionsliste. Reaktion auf EU-Sanktionen wider Russland. Und die Möglichkeiten für den Westen, sich mit chinesischen Drohnenteilen zu versorgen, verschlechtern sich. Das chinesische Handelsministerium hat eine Liste zur Exportkontrolle von Dual-Use-Gütern, Gütern, die sowohl zivil als militärisch genutzt werden können, erweitert. In Polen spaltet sich die PIS, die größte Oppositionspartei. 30 Abgeordnete verließen diese, verkündigt der Vorsitzende Kaczynski. Donald Trump erklärt, die EU wird einen sehr hohen Preis für Google-Strafe zahlen. Österreich vermeldet immer weniger Privatzimmervermieter, immer mehr Feuer. Frankreichs Atlantikküste, mehr als 65.000 Menschen evakuiert und Brände in Spanien vereinen sich zu einer Feuerfront. Region Madrid. Kurzes zum Schluss in der kleinen Audiodatei am 25. Juli 2026, einem Sonnabend. Weißrussland Alexander Lukaschenko fordert, die Ernte trotz ungewöhnlichen Wetters rechtzeitig einzubringen.
5: Dobry wieczór, Viktor.
0: Russische Staatsbürgerschaft beantragt die italienische Schauspielerin Ornella Muti gemeinsam mit ihrer Tochter. Die Liebe der Italiener zu Russland. Ich erinnere nur an die Stadt Togliatti. Die russische zivilgesellschaftliche Initiative, internationale Öffentlichkeit, Tribunal für die Verbrechen ukrainischer Neonazis dokumentiert ukrainische Kriegsverbrechen in Konstantinowka. Insolvenzantrag stellt Warta, die Batterien und weitere Siedlungen im Westjordanland möchte Benjamin Netanyahu legalisieren.
6: How dare you?
0: Und die letzte Weißrussland, mehr als 750.000 Rubel werden zur Förderung begabter und talentierter Jugend bereitgestellt.
7: Aber ich komme mit dieser Hitze nicht klar. Und ich kann auch jeden verstehen.
0: Ich danke Kai Zorn für sein Verständnis für alle, die Angst vor der Hitze haben. Die kommt heute noch nicht. Heute ist es sonnig und schön. Dann zwei Tage Wintereinbruch.
8: Aber dann
7: und dann wusch.
0: Wir Männer müssen uns unseren Ängsten stellen. Den Ängsten vor Hitze, den Ängsten vor Netto.
6: Geh doch zu Netto!
0: Den Wochenendängsten.
9: Marcello, herzlichen Dank. Wünsche ein schönes Wochenende.
0: Den 5% Ängsten.
10: Das ist richtig.
0: Und den Ängsten vor unseren Frauen.
11: Das Problem sind Männer.
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0: Zurück auf DDR1, das rhythmische Dessert. Wir bringen Ihnen den Klang des Rundfunks und des Fernsehens der DDR zurück. Weiter geht es nach 14 Uhr mit Viktor Alders, Radio Nordsee International, Westradio auf DDR1. Viktor Alders lebt in Den Haag und von Den Haag aus hatte man eine gute Sicht auf die Seesender der 70er Jahre. Ab 16 Uhr, unsere Kollegin Regina Thorsten nimmt das Lied als Souvenir und das geht dann nahtlos über in die Tanzmusik. Ab 20 Uhr.
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Das neue Deutschland vom 25. Juli 1978. Kubas Hauptstadt Havanna war bereits geschmückt. Der Schmuck der 11. Weltfestspiele. Erste Festivaldelegierte aus der DDR waren vor Ort. Hunderte Journalisten bereits im internationalen Pressezentrum. Mit großer Entschiedenheit erhebt die demokratische Weltöffentlichkeit Protest gegen die Neutronenwaffenpläne der USA und anderer NATO-Staaten. Rund 150.000 Einwohner Finnlands unterschrieben bisher einen Aufruf der Organisation Friedensanhänger Finnlands. Aus London meldeten sich Gewerkschafter zu Wort. Auch der Präsident des kanadischen Friedenskongresses. Die USA-Zeitschrift Freedom Aways schrieb, die Pläne für die Herstellung und Stationierung der Neutronenwaffe sind ein weiteres Beispiel der Amoralität, die in der amerikanischen Außenpolitik dominiert. In der BRD wandte sich der Physiker Professor Dr. Manske von der Universität Bochum gegen die Neutronenbombe. Hochsaison war für die Dresdner Museen. 5.000 Gäste täglich zählte die Galerie Alte Meister. Zuspitzungen wurden aus Libanon berichtet. Hochwasseropfer nach Monsunregen aus Indien. Auch von einer Verhaftungswelle nach dem Militärputsch in Bolivien. Gezählt werden 5,5 Millionen Menschen in der EWG ohne Arbeit. Wissenschaftler in Neustrelitz empfingen Signale aus dem All. Das Institut für Elektronik der Akademie der Wissenschaft der DDR. Es gab eine Bodenstation für Erdsatelliten. Vorbereitet wurde das Schuljahr 1978-79. Da bin ich eingeschult. Ein Foto zeigt den alten Strom in Warnemünde. Unterschrieben Fischerboote und Fangnetze der Fischereiproduktionsgesellschaft, die Weiße Flotte und viele Segelboote vermitteln hier in Warnemünde einen Hauch Seefahrtromantik. Eine positive Bilanz zog der Sozialistische Jugendverband der DDR. Die Jugend übte aktive Solidarität, gezählt wurden mehr als 10 Millionen Mark. Berichtet wurde auf der Kulturseite zum Abschluss des 17. Zentralen Chorleiterseminars. Eine Otto-Petz-Ausstellung gab es auf der Wartburg. Ein Ballett wurde in Moskau zum Gedenken an Viktor Jara aufgeführt. Detlef Dietard Pries berichtet aus Nordkorea. Der Abzug der USA-Truppen aus dem Süden blieb 1978 eine grundlegende Forderung. Vorgestellt wurde die tschechische Stadt Most, die Stadt der Rosen. Unter der Altstadt lagen 100 Millionen Tonnen Braunkohle. Deswegen wurde der Ort abgebrochen. Daneben eine völlig neue Kreisstadt erbaut. Somit kann die Ausbeutung der Bodenschätze erfolgen. Aus Wien wird berichtet. Der ehemalige Marinestabsrichter Filbinger muss die Konsequenzen aus seiner narzisstischen Vergangenheit ziehen und zurücktreten. Es steht außer Zweifel, dass dieser Mann für die von ihm gefällten Todesurteile voll verantwortlich ist. Dies erklärte der Leiter des Dokumentationsarchivs des österreichischen Widerstands, Professor Dr. Herbert Steiner. Aus London wurde berichtet, 200.000 ehemalige Nazi-Verbrecher leben in der BRD noch immer auf freiem Fuß und bekleiden zum Teil hohe Posten in Staat und Wirtschaft. Das schrieb die Zeitung Morning Star im Zusammenhang mit dem Skandal um Filbinger. Die Zeitung betonte, ein Land, das die Verfolgung von Antifaschisten durch Richter, die Hitlers ehemalige Henker sind, zulässt, ist kaum in der Lage, über Demokratie und Menschenrechte zu sprechen. Gelebt haben in der Schweiz 5.325.900 Bürger 1978, das teilte das Statistische Büro in Bern mit. Gestorben wurde in Nepal eine Cholera-Epidemie. Japan meldete 63 Tote beim Baden. 30 Menschen wurden getötet bei einem Hauseinsturz in Kairo. Berichtet wird aus Berlin. Zu interessanten Veranstaltungen lädt das Berliner Zentrale Haus der DSF am Kastanienwäldchen auch in der Sommerzeit ein. Das DSF-Haus war das Haus der deutsch-sowjetischen Freundschaft. Aus dem Tierpark Berlin wurde berichtet, wir sehen Flamingos. Die afrikanische Tierwelt war auch Thema im Fernsehen, 18.15 Uhr im ersten Programm. Danach 20 Uhr aus dem Fernsehzyklus Die Wege Polens. Gefragt 21.30 Uhr kennen Sie Schloss Molsdorf. Im zweiten Programm ein kleines Testament vom 8. Festival des politischen Liedes. Danach ein Spielfilm Leuchtender Stern. Radio DDR 1 Die Welt heute Abend, danach die Mitternachtsmelodie. Radio DDR 2 Studio 70 Konzertsaal im Funk im Anschluss. Der Berliner Rundfunk brachte um 19.30 Uhr nach DT64 Pulsschlag der Zeit, danach Zauber der Musik und ein sinfonisches Konzert. Die Stimme der DDR, Sänger im Profil. Hermann Prey, der Bariton, danach Jatz.

0: Jürgen Eger auf DDR 1. Wir sind gleich zurück.
1: 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Öffentlich lesen. Im ganzen Land. 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Nicht wegen Geld und nicht wegen Pizza ausfahren. 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Aber kein Neger oder TV-Türke ist irgendwann, irgendwie mal aufgefallen, weil sie oder er öffentlich Goethe, Heine, Kästner, Tucholsky, Brecht, Becher oder Eger rezitiert hätte. Deutsche Lyrik unterscheidet zwischen wirklichen Deutschen und denen, die nur einen Pass haben. Nicht zuletzt, deutsche Lyrik ist fast nie westdeutsch und DDR-Lyrik steht für überhaupt alles. Für Menschsein, für Frieden. Deutsche, lest deutsche Lyrik privat und so öffentlich, wie es irgend geht. Möglichst auf allen Demos.
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Leslie von Loki kam von Genghis Khan. Ja, erstmal los dann. 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
2: Das Problem sind Männer.
3: Heidi und Co. werden wieder einmal als Linke erzählt, wie auch das Thema Heimat als Rechtes. Von wegen, die Rechten würden die Heimat missbrauchen, also das Thema. Nein, die Heidi ist keine Linke, wie auch die anderen Zappel, Keif, Wimper, Klimper, Arschwackel, Tussen mit und ohne Diätenkorrumpierung. Die nennt sich nur so und wird so genannt. Weder der Genosse Noske war ein Linker, noch Hitler, den Weidel als Kommunisten denunziert, beziehungsweise alle Kommunisten mit diesem Blödsprech denunziert hat. Noch Gysi, seit circa 1990. Heimat wurde von den Brit-Medien mies gemacht. Jahrzehntelang, den DDR-Bürgern nämlich, dass sie sich leichter in die angebliche Freiheit abwerben ließen, den Brit-Einwohnern, dass sie mehr Auslandsreisen buchen, all-inclusive und so weiter. Ärzte, Ingenieure, Facharbeiter, Junge wurden abgeworben, auch dadurch und damit, dass man ihnen die DDR-Heimat mies geredet hat. Auch noch in den 1990ern und 2000ern, vor allem von Rechten, denn die Regierungen waren ja immer rechts, egal ob Kohl oder Brandt. Erst seit circa 15, 20 Jahren gibt es eine mediale, Regimesystemlinge getragene Gegentendenz, insbesondere bekennender Rechter, da die anderen Rechten als links gelabelt sind, entsprechend dem Regierungs-Oppositions-Volkstheater. Deshalb werden fast nur Westidioten zitiert, auch auf dem Visagenbuch, wie auf GEZ-Sender Erden. Aber nicht Johannes R. Becher wird zitiert, nicht Thälmann, Ulbricht nicht und andere seit 1933 best denunzierte Deutsche zum Thema Heimat. Hier Bechers Deutschland, das ist links, eines der neuen deutschen Volkslieder vom Anfang der 1950er. Heimat, meine Trauer, Land im Dämmerschein, Himmel, du mein Blauer, du mein Fröhlichsein. Einmal wird es heißen, als ich war verbannt, hab ich dich zu preisen, dir ein Lied gesandt. War, um dich zu einen, dir ein Lied geweiht und mit dir zu weinen in der Dunkelheit. Himmel schien ein blauer, Friede kehrte ein. Deutschland, meine Trauer, du mein Fröhlichsein. Oder dieser Text desselben Autors, Johannes Robert Becher. Ich bin ein Deutscher. Mögen Narren mir auch aberkennen meine Bürgerrechte, ich weiß, dass ich sie darum nicht verliere. Und wenn von einem künftigen Geschlechte einst wird gefragt, wer hat des Volkes Leiden so überreich in jener Zeit vermehrt, dann mag ein freies deutsches Volk entscheiden, wer war des Namens eines deutschen Wert. Fest eingewurzelt bin ich meinem Reiche und wachse auf in ungestümer Wucht. Dort in dem Bergwald steht mein Baum und überhängend über einer Schlucht ringt sie nur schwer sich aus dem Dunkel los und eine Rinde, grau wie Felsgestein, umschützt sie hart. So steht die Eiche groß und trägt sich rauschend in den Himmel ein. Ich bin ein Deutscher. Mögen Narren auch mir aberkennen meine Bürgerrechte, weil ich mich ihrem Wahnen nicht verknechte und zeige Stolz nach meiner Väter Brauch. So weiß ich auch, dass eines Tags verwundert mein Volk erwacht und in dem Bergwald dort steht hoch ein Baum, er ragt in das Jahrhundert und rauscht gewaltig in die Zeiten fort. Bei den Kommentierungen des Singens der DDR-Hymne durch Steimle wird falsch wiederholt, die AfDler hätten die gesungen, dabei war es der Steimle und es sei die alte Hymne der DDR. Sie vergessen, die andere ist weit älter. Es ist also die junge Hymne. Warum ist die Hymne alt bzw. wird alt genannt? Wie ja auch die DDR, wenn sie nicht ehemalig geheißen wird, aber die ist nur 40 Jahre alt geworden, also war sie recht jung. Die andere Hymne ist älter, die ältere Hymne nennt keiner alt. Nun lese ich, gegen Steimle werde jetzt ermittelt von der Staatsanwaltschaft, weil der die DDR-Hymne gesungen hat. Mein Antifreund Wilfried findet, er sei eine Schande, wenn ich ihn recht verstehe, der Lügel wieder vorne weg. Die Ermittlungen gehen offiziell wohl wegen der Stauffenberg-Bemerkung, also wo der bleibe, wenn man ihn mal braucht. Egal, ob er es nun auf Merkel oder Merz bezogen hat. Tatsächlich ist es aber sicher wegen der Hymne. Ohne die Hymne wäre das mit dem Stauffenberg glatt durchgegangen. Wie wenn die Dröge in einer GEZ-Laberschau bei Lanz oder Meisch sagt, jedem das Seine, während der Höcke verurteilt wurde wegen Alles für Deutschland. Wenn ein Böhmermann es sagte, also das mit dem Stauffenberg, wäre es einfach nur witzig gewesen. Ich tippe, jetzt ist der Steimle dran. Damit erweist es sich einmal mehr als nicht Zufall, dass die früher oft im GEZ-TV kolportierten Legenden um den Kabarettisten Fink derzeit nicht mehr erzählt werden über diese Sender, dessen Witzigkeiten während der Hitlerei und die Reaktionen der Nazis auf diese sind doch zu ähnlich den heutigen Verhältnissen. Der Kabarettist Sieber, der auch auf GEZ präsent ist, verteidigt die Ossis zwar nur halb, aber immerhin. Er bringt eine interessante Zahl. Die Ossis seien zu 2% an der Erbschaftssteuer.
4: Mit Schutzwahl werdet nicht passieren.
3: Auf dem Marabu der Drewermann, der spricht empört und wahrhaftig, wie ich mich an sein bisheriges Reden nicht erinnern kann, so empört. Und ich meine, seine Stimme schon seit den 1970ern zu kennen. Er benutzt dasselbe für mich, falsche wir hätten die Russen ermordet, wie der Marabu es benutzt. Ich habe damit nichts zu tun. Wir als Deutsche haben die deutsche Geschichte angemessen zu bedenken und zu würdigen. Dass wir, dass ich für mich akzeptiere, ist das der von denen, den Nazis vor 45 und danach unterdrückten, verohnmächtigten, ausgeschalteten, verfolgten, enteigneten, die in der Tradition der Kriegstreiber und Unterdrücker von Weltkrieg I und Weltkrieg II und Adenauerismus und so weiter, die mich verfolgen, die mein Eigentum arisieren. Wie der KZ-Häftling verohnmächtigt und ausgeschaltet wurde, weil er eben nicht zu dem Wir der Hitlerschen Volksgenossenschaft gezählt wurde und auch nicht gezählt werden wollte. Wir, die DDR-Bürger, sind nicht die Täter. Nicht die von heute, nicht die von damals. Wir müssen uns entscheiden, wessen Tradition wir angehören. Für die einen stimmt das wir der Täter, für die anderen nicht, wie 1933 bis 1945. Nicht anders. Der Marabu bringt wieder Maien. Der erzählt den derzeitigen Fußball als Pop in Aufmerksamkeitskonkurrenz zu Hollywood. Er bringt nun in seinen Worten, was ich schon 20 Jahre oder länger beobachte und thematisiere. Er systematisiert Medialisierung des Fußballs als Veränderungsmethodik. Erstens Katastrophismus, Angst wie Hitze und Pandemie und so weiter. Ängstliche halten sich an Instanzen. Zweitens Entwurzelungstechnik, also die Menschen wurzellos zu machen, wie es ja gegenüber den DDR-Bürgern praktiziert wird, insbesondere seit 1990 durch Zerstörung der DDR-Kultur, durch Miesmachen der gesamten DDR-Realität und in Westdeutschland ungebremst seit 1945 durch die US-Amerikanisierung des gesamten Lebens. Drittens, was mit unserem Körper passiert? Spikes, Strahlen, veränderte Lebensmittel und so weiter. Das Ergebnis, eine Kita-Truppe. Männlichkeit und Vaterfiguren sind unter ständigem Beschuss. Die Fußballmannschaft von Paraguay habe eine Männlichkeit auf den Platz gebracht, die im Westen lange schon verpönt ist. Ein Kimmich versuche, männlich zu sein, kann es aber nicht mehr. Wer bringt die beste Geschichte auf den Platz, fragt Mayen. Der kann Weltmeister werden, sagt er. Ich würde denken, als Fußballabstinenzler, naja, um Tore geht es schon auch noch, oder? Die beste Geschichte, wie Mayen es nennt, also auch die Konkurrenz darin, eine möglichst beste zu haben, dürfte vor allem der Monetarisierung und der politischen Instrumentalisierung dieses Kommerzpops dienen. Der Images der Stars, der Mannschaften, der Vereine, der nationalen Verbände, des Fußballzirkus überhaupt und des Suchtpotenzials und der Maximierung des Herdentriebs und Füllung der Sendezeiten und Maximierung der Zuschauerquote.
0: Aus Berlin, der Dichtersänger Jürgen Egger auf Radio Marabu.
3: Beim Marabu am Sonntag, Chris Dörr, sehr schönes Hören und Mitdenken und Erinnern. Launig die Bemerkungen zum heißen Sommer, von wegen wie modern und wie jatzig das sei, allerdings erinnere ich mich bestens, als wie unmodern und abgestanden der Film galt, 1990 und auch davor. Ich erinnere mich, dass 1990 der Film im Come-In gezeigt wurde. Das war ein Kulturgebäude in einem DDR-Militärgelände in Adlershof, nächst zum Fernsehen der DDR, das nun nicht mehr Militär war und nun als Jugendkulturclub die Befreiung des DDR-Volks symbolisieren sollte. Westberliner kamen in Flower Power Faschingsklamotten, um über unsere Kultur abzulachen. Sie wollten nichts über uns wissen, sie wollten uns nur lächerlich finden und ihr Finden uns zeigen. Sie hatten ja ins Come-In einen kurzen Weg aus Neukölln oder Kreuzberg. Ich habe das dann auch individuell zu spüren bekommen, denn ich war engagiert worden mit meinem Trio BMO, Berliner Muckenorchester. Mit diesem führte ich Mitte, Ende der 1980er DDR-Rock- und Pop-Titel auf, die nicht mehr im Rundfunk aufgeführt worden waren, also mit Liedern, von denen die meisten dachten, die seien verboten, waren sie aber nicht. Die gehörten zu unserer DDR-Kulturgeschichte, es gab sie aber nicht mehr, der DDR-Rundfunk spielte sie nicht, die Westler noch weniger. Wenn ich es recht erinnere, waren wir nach dem Film dran. Es war eine meiner letzten Mucken überhaupt. Renfts, Ketten werden knapper und Als ich wie ein Vogel war, Sonntag von Krug, Blues von der letzten Gelegenheit und so weiter. Egal was, sie haben uns einfach ausgelacht. Die fußkranken Truppen der Besatzung in den damaligen Verkleidungen, die noch lange nicht Vogue waren und nicht so sexistisch, sondern noch hetero 68er bunt. Als Technik der Kolonisierung, im Dienst der Kriegsbereitmachung der Lachenden wie der Ausgelachten. Tatsächlich höre ich dann ein Posaunensolo im Titellied des heißen Sommers, an das ich mich nicht erinnern kann, tatsächlich sehr jatzig. In welchem Brit-Heimatfilm war es musikalisch so modern? Damals. Bis heute. Pistorius hetzt wieder den Russenhass und den Krieg gegen die Russen. Der Genosse Noske war bei uns berüchtigt für den Satz, einer muss der Bluthund sein, den es in der Brit-Historiografie gar nicht erst gibt. Jedenfalls kann ich mich nicht erinnern, den mal in einer Doku gehört zu haben. wir auch nicht die Parole der Kommunisten anlässlich der Reichspräsidentenwahl 1932. Wer Hindenburg wählt, wählt Hitler. Wer Hitler wählt, wählt den Krieg. Damit entfällt dann auch die nächstliegende Kritik an der Sozenparole mit Hindenburg Hitler verhindern. 1932 war das. An deren, also der Sozen, Verpeiltheit hat sich seit 1900 eigentlich kaum etwas geändert. Die Arbeiter und Volksverräter Brandt und Schmidt-Schnauze haben diesen Satz und eine positive Erkenntnis aus diesem nie und nimmer tradiert. Die SEDler haben, das darf nicht thematisiert werden. Heute gibt es nicht nur einen Bluthund Pistorius, sondern mehrere Armeen von solchen. Und sie sind auch nicht auf die Sozenpartei beschränkt.
5: Das ist richtig.
3: Wieder wird der Spitzen-AfDler zitiert im GEZ-TV. Sie wollten das Land vom Kopf auf die Füße stellen. Dass das mal ein marxistisches Zitat war, ein häufigst benutztes übrigens, also als ein solches galt, darf das Publikum nicht wissen. Man fragt KI oder googelt die Formel und findet tatsächlich sofort und ohne Umschweife, die Redewendung wird Friedrich Engels zugesprochen. Das ist Marxismus pur und wird nun von den bekennenden Rechten als Vernunft verkauft. Gleichzeitig sind sie die eifrigsten antikommunistischen Hetzer wieder die DDR.
6: Auf deutschem Boden.
3: Und wieder werden die ukrischen Massenmörder von Wolynien Partisanen genannt. Im GEZ-TV. Welch ein Kulturbruch. Wie passend zu fast allem anderen Negativen der Westler und ihrer Propaganda. Wieder einmal erzählen die GEZler, der Iran habe Ziele in Oman, Jordanien und so weiter angegriffen, vergessen aber zu erwähnen, dass es dort US-Basen gibt. Ab und an werden diese dann doch erwähnt, gern im Nachhinein. Aber die frontale Kaif-Agitation kommt völlig ohne die Erwähnung oder auch nur Andeutung.

Der Marabu bringt das Konzert zum 80. der Regina Toss. Ich war dort. Eine mir interessante Begegnung mit einer sozialen Realität, die mir nicht allzu häufig begegnet. Ansonsten, wie viel oder wenig mir diese Ästhetik nahe ist, gefällt oder so. Ein erheblicher Lebensweg. Ein Schaffen und mit 80 noch eine hörenswerte Stimme und auch sogenannte Power. Sie ist ja etwa gleich alt mit Schöbel, der eben erst vom Marabu gebrachten Chris Dörk und anderen und damit Mitbegründerin des typischen DDR-Schlagers. Während die Schlager-DDR-Produktionen der 1950er sich ästhetisch und inhaltlich nicht wesentlich von denen der Brit unterschieden, wurde der Schlager in den 1960ern sozialistisch. Ich erinnere mich, dass der vor allem nach 1989 viel interviewte Schöbel das Sozialistische des DDR-Schlagers verneinte. Da bin ich sehr anderer Meinung. Selbstverständlich haben die DDR-Schlagersänger ihrem Publikum gegenüber ähnliche Identifikationsfunktionen wie die Westler. Selbstverständlich ähnelt sich die thematische Konzentration auf Liebe, Triebe, Heiterkeit. Da ist auch kaum ein Unterschied, aber so etwas wie Regina Toss, die Ostsee soll ein Meer des Friedens sein, findet sich wohl in keinem Repertoire eines Westlers, nicht einmal in dem des neutralen Udo Jürgens. Der verlässlichste Beweis des sozialistischen Charakters des DDR-Schlagers aber ist der, die Westler bringen ihn seit 1990 nie und damit noch weniger im Normalprogramm als vorher, da sie DDR-Schlager brachten, wenn selten mal ein DDR-Künstler im Brit-TV auftreten durfte, wie in den 70er Jahren zum Beispiel Frank Schöbel mit »Wie ein Stern«. Ein kulturpolitisches Phänomen, das fast nie und nirgends reflektiert wurde. Während in den Fächern Schauspiel und DDR-Rockmusik, Theater und Literatur die Abgänge gen Westen häufig und spektakulär waren, hielten die meisten namhaften Schlagersänger zu Volk und Staat. Die Ulknudel Menzel durfte in der Okkupationszeit viel und oft gesendet werden mit seiner Wegbleibgeschichte und der seiner Rückkehr. Und die abgetriebenen Schlagerweiber Angelika Mann und die Jugendliebe Tante standen der Rock'n'Roll-Szene recht nah. Aber die meisten hielten zur Fahne und verrieten nicht das Publikum.

0: Eger extra long. Ja, wer lang hat, lässt lang hängen. Schnell Trinkpause, dann geht's los.
1: In der Mokka mich Eisbada ist das Geschehen.
0: Danke, Anne-Kathrin Nucke.
2: Wir warnen Sie, folgende Bilder können verstörend werden.
0: Alles halb so wild, weil Audio. Russland warnt vor einer weiteren Eskalation zwischen den USA und Iran mit dramatischen Folgen für die Energie- und Ernährungssicherheit weltweit. Eine Erklärung von Maria Sacharowa, gestern Außenamtssprecherin. Der US-Senat kippt eine Resolution zur Einschränkung der Präsidentenvollmacht. Mehr Freiheiten für Donald Trump in Sachen Iran. US-Moderator Tucker Carlson erklärte vorgestern, der Westen führe einen Krieg gegen Energie. Der Atomdeal der USA mit Saudi-Arabien alarmiert Israel. Von strategischen Versagen spricht der ehemalige Ministerpräsident Naftali Bennett. Ein Militärbündnis unter Führung von Saudi-Arabien greift Houthi-Ziele im Jemen an. Karim Khan, Chefankläger des Internationalen Strafgerichtshofs, wird seines Amtes enthoben. Vorwurf sexueller Übergriffe. UN-Menschenrechtskommissar Türk bleibt weiter im Amt. Wider ihm kam Widerstand von Russland, Israel und der USA. Interessante Mischung. Blick auf Irna, Treffen der Außenminister der Mitgliedstaaten der Shanghaier Organisation in Kirgisistan. 25 Dokumente werden unterzeichnet. Am Rand des BRICS-Innenministergipfels in Neu-Delhi trafen sich der iranische Innenminister und der russischen Föderation. Eine Gruppe unabhängiger UN-Menschenrechtsexperten fordert die USA und das israelische Regime zur Rechenschaftslegung sowie die Veröffentlichung der Ergebnisse der Untersuchung des Militärangriffs auf die Minab-Grundschule und dem Massaker an 168 Kindern auf. Eine omanische diplomatische Delegation befindet sich in Teheran zu Besuch und Unterkünfte US-amerikanischer Soldaten in Jordanien und Erbil wurden zerstört. Erklärung Nummer 51 der Islamischen Revolutionsgarde. Eine Trinkpause.
3: Ein Radeberger.
0: Sergej Lavrov erklärt, Russland erreicht seine Ziele in der Ukraine. Pressekonferenz des Außenministers gestern. Kreml-Sprecher Peskov erklärt, der neue Oberbefehlshaber der ukrainischen Streitkräfte, Drapaty, wird für seine Äußerung über die Bevölkerung von Russland bestraft werden. Drapaty bezeichnete Russen zuvor als eine Nation ohne Existenzrecht. Zweifelsfrei gewagt.
4: Und faschistischer kann es nicht mehr werden.
0: China-ASEAN-Außenministerkonferenz fand am Mittwoch in Manila statt. CGTN. China setzt Rheinmetall auf eine Sanktionsliste. Reaktion auf EU-Sanktionen wider Russland. Und die Möglichkeiten für den Westen, sich mit chinesischen Drohnenteilen zu versorgen, verschlechtern sich. Das chinesische Handelsministerium hat eine Liste zur Exportkontrolle von Dual-Use-Gütern, Gütern, die sowohl zivil als militärisch genutzt werden können, erweitert. In Polen spaltet sich die PIS, die größte Oppositionspartei. 30 Abgeordnete verließen diese, verkündigt der Vorsitzende Kaczynski. Donald Trump erklärt, die EU wird einen sehr hohen Preis für Google-Strafe zahlen. Österreich vermeldet immer weniger Privatzimmervermieter, immer mehr Feuer. Frankreichs Atlantikküste, mehr als 65.000 Menschen evakuiert und Brände in Spanien vereinen sich zu einer Feuerfront. Region Madrid. Kurz ist zum Schluss in der kleinen Audiodatei am 25. Juli 2026, einem Sonnabend. Weißrussland Alexander Lukaschenko fordert, die Ernte trotz ungewöhnlichen Wetters rechtzeitig einzubringen. Russische Staatsbürgerschaft beantragt die italienische Schauspielerin Ornella Muti gemeinsam mit ihrer Tochter. Die Liebe der Italiener zu Russland. Ich erinnere nur an die Stadt Togliatti. Die russische zivilgesellschaftliche Initiative, internationale Öffentlichkeit, Tribunal für die Verbrechen ukrainischer Neonazis dokumentiert ukrainische Kriegsverbrechen in Konstantinowka. Insolvenzantrag stellt Warta, die Batterien und weitere Siedlungen im Westjordanland möchte Benjamin Netanyahu legalisieren.
5: How dare you?
0: Und die letzte Weißrussland, mehr als 750.000 Rubel werden zur Förderung begabter und talentierter Jugend bereitgestellt.
6: Aber ich komme mit dieser Hitze nicht klar. Und ich kann auch jeden verstehen.
0: Ich danke Kai Zorn für sein Verständnis für alle, die Angst vor der Hitze haben. Die kommt heute noch nicht. Heute ist es sonnig und schön. Dann zwei Tage Wintereinbruch.
7: Aber Talk. Dann...
6: Tock und dann wusch.
0: Wir Männer müssen uns unseren Ängsten stellen. Den Ängsten vor Hitze, den Ängsten vor Netto.
5: Geht auch zu Netto!
0: Den Wochenendängsten.
8: Marcello, herzlichen Dank. Wünsche ein schönes Wochenende.
0: Den 5% Ängsten.
9: Das ist richtig.
0: Und den Ängsten vor unseren Frauen.
10: Das Problem sind Männer.
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0: Kurz nach 15 Uhr DDR1. Sie hören unsere Piratenradiosendung Radio Nordsee International.

Radio Nordsee International war ein bekannter Piratensender Anfang der 70er Jahre, der von einem Schiff, der Mebo 2, auf der Nordsee sendete. Am 28. Februar startete man 1970 RNI, Radio Nordsee International, sendete 18 Stunden am Tag aktuelle Pop- und Rockmusik. 1970 unterstützte RNI die konservativ

Später wurde das Schiff an Libyen verkauft. Man sendete bis 1983 religiöse Programme für die revolutionäre Volksarmee von Muammar al-Gaddafi. 1984 wurde die Mebo II im Golf von Sidra von der libyschen Marine versenkt. Zurück jetzt zum Kollegen Viktor Alders aus Den Haag.

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groß in den 70er Jahren in Polen, in Warschau und jetzt existieren die noch. Die Rote Gitarren. Softie ist drüben.

Sonnabend, 16 Uhr, nimm das Lied als Souvenir auf ihrem DDR 1. Als Gastgeberin begrüßen wir Regina Toss, 1964 von Heinz Quermann in Zwickau auf der Suche nach Nachwuchskünstlern für seine Fernsehshow Herzklopfen kostenlos entdeckt. Damals sang sie einen Chanson. Mit 20 Jahren siegte sie 1966 in Rostock beim internationalen Schlagerfestival der Ostseeländer mit dem Titel Die erste Nacht am Meer. Toss gastierte mit ihrer Band Evergreen Juniors in der Sowjetunion, im Irak, in Libyen, in Polen, in Kuba. Auch im Nahen Osten mit dem Erich-Weinert-Ensemble. Weitere Tourneen führten sie nach Rumänien, Bulgarien, Japan und Jugoslawien. Auch in Irland trat sie auf. 1973 wurde sie mit dem Kunstpreis der DDR ausgezeichnet. In den letzten Jahren ist sie auch kabarettistisch zu erleben. 2016 feierte sie ihr 50-jähriges Bühnenjubiläum.

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Hier ist Regina Toss mit der Sendung Nimm das Lied als Souvenir bei DDR 1. Und meine lieben Hörer, ich freue mich sehr, weil es dieses Jahr schon das dritte Jahr ist, in dem ich mit meinen musikalischen Souvenirs Ihnen Freude bereite, hoffentlich. Und wir haben besprochen, ich mache noch weiter, solange die Stimme noch mitspielt. Das ist ja auch alles live, was ich hier einspreche. Und generell auch bleibe ich auf der Bühne, solange ich meine zwei Beine mich tragen auf den Brettern, die die Welt bedeuten, und wie gesagt, die Stimme auch noch funktioniert, mache ich auf den Brettern weiter. Und hier begrüße ich Sie heute wieder zu den musikalischen Souvenirs. Und es ist mir eine große Freude und Ehre, dass ich diese Sendung moderieren kann und mit Ihnen in musikalische Erinnerung eintauchen kann und mit Ihnen schwelgen kann. Und ich habe kein Genre, was ich hier bevorzuge, weil hier ist alles dabei. Und natürlich habe ich auch meine Lieblingsinterpreten, das ist doch völlig klar. Aber hier wird alles gespielt. Von Klassik bis Pop ist alles vertreten. Und es macht mir unglaublich viel Spaß, Sie glauben das nicht, in den Plattenarchiven zu kramen. Da finde ich Leute, Mann, die habe ich gar nicht so als junges Mädchen wahrgenommen. Und die lerne ich jetzt kennen. Das ist eine riesengroße Freude. Und heute habe ich ein echtes Juwel aus meinem Plattenarchiv gefunden. James Last, dieser wunderbare Musiker, prägte mit seinem 40-köpfigen Orchester den sogenannten Happy Sound, mit dem er ab 1965 rund zwei Jahrzehnte lang einen so großen Erfolg hatte, dass er zeitweise für nahezu 30% der Schallplattenverkäufe von Polydor Deutschland sorgte. Das muss man sich mal vorstellen. Es ist Wahnsinn. Und wie gesagt, meine lieben Hörer, heute habe ich ihn Bach ausgesucht. Johann Sebastian Bach, arrangiert von diesem genialen Musiker James Last. Viel, viel Freude beim Hören.

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0: Ihr Sonnabendnachmittag auf DDR 1. Gleich das Neueste vom Tag aus unserer Nachrichtenredaktion. Dann geht es weiter mit Regina Toss. Nimm das Lied als Souvenir.
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0: Mega am Sonnabend.
2: Das Problem sind Männer.
3: Heidi und Co. werden wieder einmal als Linke erzählt, wie auch das Thema Heimat als Rechtes. Von wegen, die Rechten würden die Heimat missbrauchen, also das Thema. Nein, die Heidi ist keine Linke, wie auch die anderen Zappel, Keif, Wimper, Klimper, Arschwackeltussen mit und ohne Diätenkorrumpierung. Die nennt sich nur so und wird so genannt. Weder der Genosse Noske war ein Linker, noch Hitler, den Weidel als Kommunisten denunziert, beziehungsweise alle Kommunisten mit diesem Blödsprech denunziert hat. Noch Gysi, seit circa 1990. Heimat wurde von den Brit-Medien mies gemacht. Jahrzehntelang, den DDR-Bürgern nämlich, dass sie sich leichter in die angebliche Freiheit abwerben ließen, den Brit-Einwohnern, dass sie mehr Auslandsreisen buchen, all-inclusive und so weiter. Ärzte, Ingenieure, Facharbeiter, Junge wurden abgeworben, auch dadurch und damit, dass man ihnen die DDR-Heimat mies geredet hat. Auch noch in den 1990ern und 2000ern, vor allem von Rechten. Denn die Regierungen waren ja immer rechts, egal ob Kohl oder Brandt. Erst seit circa 15, 20 Jahren gibt es eine mediale, regimesystemlinge getragene Gegentendenz, insbesondere bekennender Rechter, da die anderen Rechten als links gelabelt sind, entsprechend dem Regierungs-Oppositions-Volkstheater. Deshalb werden fast nur Westidioten zitiert, auch auf dem Visagenbuch, wie auf GEZ-Sender Erden. Aber nicht Johannes R. Becher wird zitiert, nicht Thälmann, Ulbricht nicht und andere seit 1933 best denunzierte Deutsche zum Thema Heimat. Hier Bechers Deutschland, das ist links, eines der neuen deutschen Volkslieder vom Anfang der 1950er. Heimat, meine Trauer, Land im Dämmerschein, Himmel, du mein Blauer, du mein Fröhlichsein. Einmal wird es heißen, als ich war verbannt, hab ich dich zu preisen, dir ein Lied gesandt. War, um dich zu einen, dir ein Lied geweiht und mit dir zu weinen in der Dunkelheit. Himmel schien ein blauer, Friede kehrte ein. Deutschland, meine Trauer, du mein Fröhlichsein. Oder dieser Text desselben Autors, Johannes Robert Becher. Ich bin ein Deutscher. Mögen Narren mir auch aberkennen meine Bürgerrechte, ich weiß, dass ich sie darum nicht verliere. Und wenn von einem künftigen Geschlechte einst wird gefragt, wer hat des Volkes Leiden so überreich in jener Zeit vermehrt, dann mag ein freies deutsches Volk entscheiden, wer war des Namens eines Deutschen wert. Fest eingewurzelt bin ich meinem Reiche und wachse auf in ungestümer Wucht. Dort in dem Bergwald steht mein Baum und überhängend über einer Schlucht ringt sie nur schwer sich aus dem Dunkel los und eine Rinde, grau wie Felsgestein, umschützt sie hart. So steht die Eiche groß und trägt sich rauschend in den Himmel ein. Ich bin ein Deutscher. Mögen Narren auch mir aberkennen meine Bürgerrechte, weil ich mich ihrem Wahnen nicht verknechte und zeige stolz nach meiner Väter Brauch. So weiß ich auch, dass eines Tags verwundert mein Volk erwacht und in dem Bergwald dort steht hoch ein Baum. Er ragt in das Jahrhundert und rauscht gewaltig in die Zeiten fort. Bei den Kommentierungen des Singens der DDR-Hymne durch Steimler wird falsch wiederholt, die AfDler hätten die gesungen, dabei war es der Steimler und es sei die alte Hymne der DDR. Sie vergessen, die andere ist weit älter. Es ist also die junge Hymne. Warum ist die Hymne alt bzw. wird alt genannt? Wie ja auch die DDR, wenn sie nicht ehemalig geheißen wird, aber die ist nur 40 Jahre alt geworden, also war sie recht jung. Die andere Hymne ist älter, die ältere Hymne nennt keiner alt. Nun lese ich, gegen Steimle werde jetzt ermittelt von der Staatsanwaltschaft, weil der die DDR-Hymne gesungen hat. Mein Antifreund Wilfried findet, er sei eine Schande, wenn ich ihn recht verstehe, der Lügel wieder vorne weg. Die Ermittlungen gehen offiziell wohl wegen der Stauffenberg-Bemerkung, also wo der bleibe, wenn man ihn mal braucht. Egal, ob er es nun auf Merkel oder Merz bezogen hat. Tatsächlich ist es aber sicher wegen der Hymne. Ohne die Hymne wäre das mit dem Stauffenberg glatt durchgegangen. Wie wenn die Dröge in einer GEZ-Laberschau bei Lanz oder Meisch sagt, jedem das Seine, während der Höcke verurteilt wurde wegen Alles für Deutschland. Wenn ein Böhmermann es sagte, also das mit dem Stauffenberg, wäre es einfach nur witzig gewesen. Ich tippe, jetzt ist der Steimle dran. Damit erweist es sich einmal mehr als nicht Zufall, dass die früher oft im GEZ-TV kolportierten Legenden um den Kabarettisten Fink derzeit nicht mehr erzählt werden über diese Sender, dessen Witzigkeiten während der Hitlerei und die Reaktionen der Nazis auf diese sind doch zu ähnlich den heutigen Verhältnissen. Der Kabarettist Sieber, der auch auf GEZ präsent ist, verteidigt die Ossis zwar nur halb, aber immerhin. Er bringt eine interessante Zahl. Die Ossis seien zu 2% an der Erbschaftssteuer.
4: Mit Schutzwahl werdet nicht passieren.
3: Auf dem Marabu der Drewermann, der spricht empört und wahrhaftig, wie ich mich an sein bisheriges Reden nicht erinnern kann, so empört. Und ich meine, seine Stimme schon seit den 1970ern zu kennen. Er benutzt dasselbe für mich, falsche wir hätten die Russen ermordet, wie der Marabu es benutzt. Ich habe damit nichts zu tun. Wir als Deutsche haben die deutsche Geschichte angemessen zu bedenken und zu würdigen. Dass wir, dass ich für mich akzeptiere, ist das der von denen, den Nazis vor 45 und danach unterdrückten, verohnmächtigten, ausgeschalteten, verfolgten, enteigneten, die in der Tradition der Kriegstreiber und Unterdrücker von Weltkrieg I und Weltkrieg II und Adenauerismus und so weiter, die mich verfolgen, die mein Eigentum arisieren. Wie der KZ-Häftling verohnmächtigt und ausgeschaltet wurde, weil er eben nicht zu dem Wir der hitlerschen Volksgenossenschaft gezählt wurde und auch nicht gezählt werden wollte. Wir, die DDR-Bürger, sind nicht die Täter. Nicht die von heute, nicht die von damals. Wir müssen uns entscheiden, wessen Tradition wir angehören. Für die einen stimmt das wir der Täter, für die anderen nicht, wie 1933 bis 1945. Nicht anders. Der Marabu bringt wieder Maien. Der erzählt den derzeitigen Fußball als Pop in Aufmerksamkeitskonkurrenz zu Hollywood. Er bringt nun in seinen Worten, was ich schon 20 Jahre oder länger beobachte und thematisiere. Er systematisiert Medialisierung des Fußballs als Veränderungsmethodik. Erstens Katastrophismus. Angst wie Hitze und Pandemie und so weiter. Ängstliche halten sich an Instanzen. Zweitens, Entwurzelungstechnik, also die Menschen wurzellos zu machen, wie es ja gegenüber den DDR-Bürgern praktiziert wird, insbesondere seit 1990 durch Zerstörung der DDR-Kultur, durch Miesmachen der gesamten DDR-Realität und in Westdeutschland ungebremst seit 1945 durch die US-Amerikanisierung des gesamten Lebens. Drittens, was mit unserem Körper passiert? Spikes, Strahlen, veränderte Lebensmittel und so weiter. Das Ergebnis, eine Kita-Truppe. Männlichkeit und Vaterfiguren sind unter ständigem Beschuss. Die Fußballmannschaft von Paraguay habe eine Männlichkeit auf den Platz gebracht, die im Westen lange schon verpönt ist. Ein Kimmich versuche, männlich zu sein, kann es aber nicht mehr. Wer bringt die beste Geschichte auf den Platz, fragt Mayen. Der kann Weltmeister werden, sagt er. Ich würde denken, als Fußballabstinenzler, naja, um Tore geht es schon auch noch, oder? Die beste Geschichte, wie Mayen es nennt, also auch die Konkurrenz darin, eine möglichst beste zu haben, dürfte vor allem der Monetarisierung und der politischen Instrumentalisierung dieses Kommerzpops dienen. Der Images der Stars, der Mannschaften, der Vereine, der nationalen Verbände, des Fußballzirkus überhaupt und des Suchtpotenzials und der Maximierung des Herdentriebs und Füllung der Sendezeiten und Maximierung der Zuschauerquote.
1: Aus Berlin, der Dichtersänger Jürgen Egger auf Radio Marabu.
3: Beim Marabu am Sonntag, Chris Dörr, sehr schönes Hören und Mitdenken und Erinnern. Launig die Bemerkungen zum heißen Sommer, von wegen wie modern und wie jatzig das sei, allerdings erinnere ich mich bestens, als wie unmodern und abgestanden der Film galt, 1990 und auch davor. Ich erinnere mich, dass 1990 der Film im Come-In gezeigt wurde. Das war ein Kulturgebäude in einem DDR-Militärgelände in Adlershof, nächst zum Fernsehen der DDR, das nun nicht mehr Militär war und nun als Jugendkulturclub die Befreiung des DDR-Volks symbolisieren sollte. Westberliner kamen in Flower Power Faschingsklamotten, um über unsere Kultur abzulachen. Sie wollten nichts über uns wissen, sie wollten uns nur lächerlich finden und ihr Finden uns zeigen. Sie hatten ja ins Come-In einen kurzen Weg aus Neukölln oder Kreuzberg. Ich habe das dann auch individuell zu spüren bekommen, denn ich war engagiert worden mit meinem Trio BMO, Berliner Muckenorchester. Mit diesem führte ich Mitte, Ende der 1980er DDR-Rock- und Pop-Titel auf, die nicht mehr im Rundfunk aufgeführt worden waren, also mit Liedern, von denen die meisten dachten, die seien verboten, waren sie aber nicht. Die gehörten zu unserer DDR-Kulturgeschichte, es gab sie aber nicht mehr, der DDR-Rundfunk spielte sie nicht, die Westler noch weniger. Wenn ich es recht erinnere, waren wir nach dem Film dran, es war eine meiner letzten Mucken überhaupt, Renfts, Ketten werden knapper und Als ich wie ein Vogel war, Sonntag von Krug, Blues von der letzten Gelegenheit und so weiter. Egal was, sie haben uns einfach ausgelacht. Die fußkranken Truppen der Besatzung in den damaligen Verkleidungen, die noch lange nicht Vogue waren und nicht so sexistisch, sondern noch hetero 68er bunt. Als Technik der Kolonisierung, im Dienst der Kriegsbereitmachung der Lachenden wie der Ausgelachten. Tatsächlich höre ich dann ein Posaunensolo im Titellied des heißen Sommers, an das ich mich nicht erinnern kann, tatsächlich sehr jatzig. In welchem Brit-Heimatfilm war es musikalisch so modern? Damals. Bis heute. Pistorius hetzt wieder den Russenhass und den Krieg gegen die Russen. Der Genosse Noske war bei uns berüchtigt für den Satz, einer muss der Bluthund sein, den es in der Brit-Historiografie gar nicht erst gibt. Jedenfalls kann ich mich nicht erinnern, den mal in einer Doku gehört zu haben. wir auch nicht die Parole der Kommunisten anlässlich der Reichspräsidentenwahl 1932. Wer Hindenburg wählt, wählt Hitler. Wer Hitler wählt, wählt den Krieg. Damit entfällt dann auch die nächstliegende Kritik an der Sozenparole mit Hindenburg Hitler verhindern. 1932 war das. An deren, also der Sozen, Verpeiltheit hat sich seit 1900 eigentlich kaum etwas geändert. Die Arbeiter und Volksverräter Brandt und Schmidt-Schnauze haben diesen Satz und eine positive Erkenntnis aus diesem nie und nimmer tradiert. Die SEDler haben, das darf nicht thematisiert werden. Heute gibt es nicht nur einen Bluthund Pistorius, sondern mehrere Armeen von solchen. Und sie sind auch nicht auf die Sozenpartei beschränkt.
5: Das ist richtig.
3: Wieder wird der Spitzen-AfDler zitiert im GEZ-TV, sie wollten das Land vom Kopf auf die Füße stellen. Dass das mal ein marxistisches Zitat war, ein häufigst benutztes übrigens, also als ein solches galt, darf das Publikum nicht wissen. Man fragt KI oder googelt die Formel und findet tatsächlich sofort und ohne Umschweife, die Redewendung wird Friedrich Engels zugesprochen. Das ist Marxismus pur und wird nun von den bekennenden Rechten als Vernunft verkauft. Gleichzeitig sind sie die eifrigsten antikommunistischen Hetzer wieder die DDR.
6: Auf deutschem Boden.
3: Und wieder werden die ukrischen Massenmörder von Wolynien Partisanen genannt. Im GEZ-TV. Welch ein Kulturbruch. Wie passend zu fast allem anderen Negativen der Westler und ihrer Propaganda. Wieder einmal erzählen die GEZler, der Iran habe Ziele in Oman, Jordanien und so weiter angegriffen, vergessen aber zu erwähnen, dass es dort US-Basen gibt. Ab und an werden diese dann doch erwähnt, gern im Nachhinein. Aber die frontale Keif-Agitation kommt völlig ohne die Erwähnung oder auch nur Andeutung

Der Marabu bringt das Konzert zum 80. der Regina Toss. Ich war dort. Eine mir interessante Begegnung mit einer sozialen Realität, die mir nicht allzu häufig begegnet. Ansonsten, wie viel oder wenig mir diese Ästhetik nahe ist, gefällt oder so. Ein erheblicher Lebensweg, ein Schaffen und mit 80 noch eine hörenswerte Stimme und auch sogenannte Power. Sie ist ja etwa gleich alt mit Schöbel, der eben erst vom Marabu gebrachten Chris Dörk und anderen und damit Mitbegründerin des typischen DDR-Schlagers. Während die Schlager-DDR-Produktionen der 1950er sich ästhetisch und inhaltlich nicht wesentlich von denen der Brit unterschieden, wurde der Schlager in den 1960ern sozialistisch. Ich erinnere mich, dass der vor allem nach 1989 viel interviewte Schöbel das Sozialistische des DDR-Schlagers verneinte. Da bin ich sehr anderer Meinung. Selbstverständlich haben die DDR-Schlagersänger ihrem Publikum gegenüber ähnliche Identifikationsfunktionen wie die Westler. Selbstverständlich ähnelt sich die thematische Konzentration auf Liebe, Triebe, Heiterkeit. Da ist auch kaum ein Unterschied, aber so etwas wie Regina Toss, die Ostsee soll ein Meer des Friedens sein, findet sich wohl in keinem Repertoire eines Westlers, nicht einmal in dem des neutralen Udo Jürgens. Der verlässlichste Beweis des sozialistischen Charakters des DDR-Schlagers aber ist der, die Westler bringen ihn seit 1990 nie und damit noch weniger im Normalprogramm als vorher, da sie DDR-Schlager brachten, wenn selten mal ein DDR-Künstler im Brit-TV auftreten durfte, wie in den 70er Jahren zum Beispiel Frank Schöbel mit »Wie ein Stern«. Ein kulturpolitisches Phänomen, das fast nie und nirgends reflektiert wurde. Während in den Fächern Schauspiel und DDR-Rockmusik, Theater und Literatur die Abgänge gen Westen häufig und spektakulär waren, hielten die meisten namhaften Schlagersänger zu Volk und Staat. Die Ulknudel Menzel durfte in der Okkupationszeit viel und oft gesendet werden mit seiner Wegbleibgeschichte und der seiner Rückkehr. Und die abgetriebenen Schlagerweiber Angelika Mann und die Jugendliebe Tante standen der Rock'n'Roll-Szene recht nah. Aber die meisten hielten zur Fahne und verrieten nicht das Publikum.

0: Eger extra long. Ja, wer lang hat, lässt lang hängen. Schnell Trinkpause, dann geht's los.
1: In der Mokka mich Eisbad, da ist das geschehen.
0: Danke, Anne-Kathrin Nuckel.
2: Wir warnen Sie, folgende Bilder können verstörend werden.
0: Alles halb so wild, weil Audio. Russland warnt vor einer weiteren Eskalation zwischen den USA und Iran mit dramatischen Folgen für die Energie- und Ernährungssicherheit weltweit. Eine Erklärung von Maria Sacharowa, gestern Außenamtssprecherin. Der US-Senat kippt eine Resolution zur Einschränkung der Präsidentenvollmacht. Mehr Freiheiten für Donald Trump in Sachen Iran. US-Moderator Tucker Carlson erklärte vorgestern, der Westen führe einen Krieg gegen Energie. Der Atomdeal der USA mit Saudi-Arabien alarmiert Israel. Von strategischen Versagen spricht der ehemalige Ministerpräsident Naftali Bennett. Ein Militärbündnis unter Führung von Saudi-Arabien greift Houthi-Ziele im Jemen an. Karim Khan, Chefankläger des Internationalen Strafgerichtshofs, wird seines Amtes enthoben. Vorwurf sexueller Übergriffe. UN-Menschenrechtskommissar Türk bleibt weiter im Amt. Wieder ihm kam Widerstand von Russland, Israel und der USA. Interessante Mischung. Blick auf Irna, Treffen der Außenminister der Mitgliedstaaten der Shanghaier Organisation in Kirgisistan. 25 Dokumente werden unterzeichnet. Am Rand des BRICS-Innenministergipfels in Neu-Delhi trafen sich der iranische Innenminister und der russischen Föderation. Eine Gruppe unabhängiger UN-Menschenrechtsexperten fordert die USA und das israelische Regime zur Rechenschaftslegung sowie die Veröffentlichung der Ergebnisse der Untersuchung des Militärangriffs auf die Minab-Grundschule und dem Massaker an 168 Kindern auf. Eine omanische diplomatische Delegation befindet sich in Teheran zu Besuch und Unterkünfte US-amerikanischer Soldaten in Jordanien und Erbil wurden zerstört. Erklärung Nummer 51 der Islamischen Revolutionsgarde. Eine Trinkpause.
3: Ein Radeberger.
0: Sergej Lavrov erklärt, Russland erreicht seine Ziele in der Ukraine. Pressekonferenz des Außenministers gestern. Kreml-Sprecher Peskov erklärt, der neue Oberbefehlshaber der ukrainischen Streitkräfte, Drapaty, wird für seine Äußerung über die Bevölkerung von Russland bestraft werden. Drapaty bezeichnete Russen zuvor als eine Nation ohne Existenzrecht. Zweifelsfrei gewagt.
4: Und faschistischer kann es nicht mehr werden.
0: China-ASEAN-Außenministerkonferenz fand am Mittwoch in Manila statt. CGTN. China setzt Rheinmetall auf eine Sanktionsliste. Reaktion auf EU-Sanktionen wider Russland. Und die Möglichkeiten für den Westen, sich mit chinesischen Drohnenteilen zu versorgen, verschlechtern sich. Das chinesische Handelsministerium hat eine Liste zur Exportkontrolle von Dual-Use-Gütern, Gütern, die sowohl zivil als militärisch genutzt werden können, erweitert. In Polen spaltet sich die PIS, die größte Oppositionspartei. 30 Abgeordnete verließen diese, verkündigt der Vorsitzende Kaczynski. Donald Trump erklärt, die EU wird einen sehr hohen Preis für Google-Strafe zahlen. Österreich vermeldet immer weniger Privatzimmervermieter, immer mehr Feuer. Frankreichs Atlantikküste, mehr als 65.000 Menschen evakuiert und Brände in Spanien vereinen sich zu einer Feuerfront. Region Madrid. Kurz ist zum Schluss in der kleinen Audiodatei am 25. Juli 2026, einem Sonnabend. Weißrussland Alexander Lukaschenko fordert, die Ernte trotz ungewöhnlichen Wetters rechtzeitig einzubringen. Russische Staatsbürgerschaft beantragt die italienische Schauspielerin Ornella Muti gemeinsam mit ihrer Tochter. Liebe der Italiener zu Russland. Ich erinnere nur an die Stadt Togliatti. Die russische zivilgesellschaftliche Initiative, internationale Öffentlichkeit, Tribunal für die Verbrechen ukrainischer Neonazis dokumentiert ukrainische Kriegsverbrechen in Konstantinowka. Insolvenzantrag stellt Warta, die Batterien und weitere Siedlungen im Westjordanland möchte Benjamin Netanyahu legalisieren.
5: How dare you?
0: Und die letzte Weißrussland, mehr als 750.000 Rubel werden zur Förderung begabter und talentierter Jugend bereitgestellt.
6: Aber ich komme mit dieser Hitze nicht klar. Und ich kann auch jeden verstehen.
0: Ich danke Kai Zorn für sein Verständnis für alle, die Angst vor der Hitze haben. Die kommt heute noch nicht. Heute ist es sonnig und schön. Dann zwei Tage Wintereinbruch.
6: Aber dann... Tock und dann wusch.
0: Wir Männer müssen uns unseren Ängsten stellen. Den Ängsten vor Hitze, den Ängsten vor Netto.
5: Geh doch zu Netto!
0: Den Wochenendängsten.
7: Marcello, herzlichen Dank. Ich wünsche ein schönes Wochenende.
0: Den 5%-Ängsten.
8: Das ist richtig.
0: Und den Ängsten vor unseren Frauen.
8: Das

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Sie wissen, von wem ich rede, wenn Sie den Florian Silbereisen ab und zu sehen, die Shows sehen, wo immer nur die gleichen Leute drin sind. Egal, habe ich mich sehr gefreut, unseren Frankie Boy zu sehen. Und Frankie ist ja nun auch, ja, 82 geworden, aber er spricht darüber, ist ja auch völlig in Ordnung. Und ich habe mich sehr gefreut über seine Ehrung. Menschenskinder, das war, ja, was hat er auch alles gemacht? Wie viele Hits hat er auch? Und Frankie sagt einfach, ja, ich mach so lange, bis der Arzt kommt, und wenn der Arzt kommt, schicke ich ihn weg. Ich habe immer seine Balladen geliebt. Bin ich ein großer Fan, bin ich ehrlich. Aber natürlich gehen wir auch vom Nordpol zum Südpol, ist doch ganz klar. Meine Lieben, viel Freude mit unserem Frankie Boy, mit Frank Schöbel.

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Fischi, wie wir sagen. 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Spielte ganz lange in der Klaus-Lenz-Band, bevor er seine eigene Jazzband gründete. Und hier muss ich wirklich sagen, als ich entdeckt wurde, war ich ja nur gerade mal 16 Jahre. 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